0: Jetzt der neue Hit von Fastboy, Music Sounds.
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0: zwischen 14 und 17 Grad. Momentane Temperaturen zum Aufstehen oder schon in die Arbeit fahren. Schönen guten Morgen am Mittwoch. Wie wird denn das heute werden? Ja, besser als gestern. Auch wenn es hin und wieder ein bisschen regnet in der Obersteiermark. Im Süden fast keine Regentropfen mehr. Und die Temperaturen gehen schon wieder langsam ein bisschen mehr in Richtung Sommer. Tageshöchstwerte heute von Nord nach Süd zwischen 25 und 30 Grad. Es ist Mittwoch, der 19. August. In 5 Minuten ist es 5.
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2: Mit Sophie Weinhandl. Schönen guten Morgen. In der Steiermark gibt es derzeit Engpässe bei EpiPens, also bei Adrenalinmedikamenten für Allergiker. Besonders bei Wespen- und Bienenallergien hilft der Pen bei lebensbedrohlichen allergischen Schocks. Im Sommer sind die EpiPens zwar immer wieder vergriffen,

0: impfen. Heuer ist die Lage aber noch angespannter, heißt es von der Apothekerkammer Steiermark gegenüber der Kleinen Zeitung. Es gibt ein gleichwertiges Produkt aus Deutschland, das man bestellen kann. Das wird aber nicht von den Krankenkassen bezahlt. Auch EpiPens vom letzten Jahr sind verwendbar. Wenn die Flüssigkeit darin noch klar ist, raten die Apotheker.
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0: Die Schnäppchenjagd auf asiatischen Billig-Online-Plattformen wie Temu, Shein und AliExpress kosten die heimische Wirtschaft mehr als 200 Millionen Euro und mehr als 1600 Arbeitsplätze. Am härtesten trifft es den Handel, der jährlich dadurch knapp 570 Millionen Euro verliert. Langsam Wirkung zeigt da jetzt der seit Juli geltende EU-Pauschalzoll von 3 Euro auf Kleinsendungen aus Drittstaaten, heißt es vom Handelsverband. Dadurch ist bei der Post das Paketvolumen aus Fernost um durchschnittlich ein Viertel zurückgegangen. Unser Nachbarland Ungarn hat ab heute einen neuen Präsidenten. Der ehemalige Höchstrichter András Baka startet heute die Amtsgeschäfte. Bei seiner Antrittsrede hat der Jurist angekündigt, er wolle parteiunabhängig handeln. Die Regierungspartei Tisza will das Land mit Baka in eine freiere Demokratie führen. Ex-Premier Orbán hat Baka aus seinem damaligen Amt am obersten Gerichtshof entfernt. Schneller im Internet surfen als in so manchem Büro kann man bald im Flugzeug. Das bewirbt derzeit die Lufthansa. Heute soll die erste Maschine mit Starlink-Satelliten-Internet starten. Starlink gehört zum Firmenimperium von US-Tech-Milliardär Elon Musk. Bis in 3 Jahren möchte die Lufthansa Group alle ihre Flugzeuge mit dem Starlink-Internet ausstatten, also auch die Flieger der AUA.
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2: um 3:05.
3: Die Hauptverbindungen auf der A9 und A2 sind frei. Auch in den vielen Baustellenbereichen rollt der Verkehr jetzt ganz gut. 0316 80 90 80.
2: Gute Fahrt, rein in diesen Mittwoch.
4: Der Gerät wird nie müde, der Gerät schläft nie ein. Der Gerät ist immer vor dem Chef im Geschäft.
2: Ja, aber man kann ja trotzdem ein bisschen langsamer beginnen, oder? Es ist doch erst 5. Ganz gemütlichen Start in diesen Arbeitstag wünschen euch eure Muntermacher Chrissy Klug und Thomas Axmann.
3: Guten Morgen.
2: Schönen guten Morgen. Hier ist Shawn Mendes in der Platz.

10 Minuten nach 5 am Mittwoch. Schönen guten Morgen. Auch wenn der Lebkuchen schon in den Gängen, in den Supermärkten steht, es ist noch Sommer und er kommt schon langsam wieder. Heute ein bisschen Regen in der Obersteiermark, sonst relativ trocken.

0: 25 bis 30 Grad. Wir brauchen noch keinen Lebkuchen. Und wir brauchen bitte freie Straßen in Richtung Arbeit. Chrissy, Antenne Steiermark, Verkehrsupdate.
1: Und die gibt's, wenn ihr schon hinterm Steuer sitzt, habt ihr freie Fahrt. 0316 80 90 80.
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0: Heute wird es wieder ein bisschen wärmer, 25 bis 30 Grad maximal. Ohne Regen geht es aber inzwischen Gott sei Dank nicht. In der Obersteiermark immer wieder und genug Regen, im Süden leider immer weniger, im großen Teil Sonne. Schönen guten Morgen, es ist Mittwoch, der 19. August in 5 Minuten halb 6.
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2: Mit Helene Feichtenhofer, schönen guten Morgen. Die mehr als 70 Jahre alte Enztalleitung wird generalsaniert.

0: Masten werden ausgetauscht und teils höher gebaut. Die Streckenführung bleibt gleich. Die Sanierung kostet rund 240 Millionen Euro. 2028 soll das Projekt fertig sein. Mehr als 10 Millionen Euro Wertschöpfung entfallen auf die Steiermark. Die weltweite Nachfrage nach Kerosin steigt. Steirische Forscher der Montanuni Leoben entwickeln da gerade eine Alternative, künstliches Kerosin aus Rübenresten und Holzschnitzeln. Die werden zu Ethanol umgewandelt und in weiterer Folge eben zu Kerosin gemacht. Der Ansatz der Leobener Forscher gilt als vielversprechend, zumal er ressourcenschonend ist.
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0: Die Staatsanwaltschaft Wien ermittelt in einem brisanten Fall rund um die Buback-Verurteilung von Ex-Finanzminister Grasser. Diese Verurteilung sollte offenbar gekippt werden. Mit falschen Unterlagen soll behauptet worden sein, die Richterin sei bestechlich. Ein angeblicher IT-Forensiker soll behauptet haben, er könne das beweisen, soll dafür Geld von Grassers Anwälten bekommen haben. Die bestreiten alles.
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2: 3 Minuten nach bis halb 6. Ich mach's nochmal, okay?
3: Ja, gerne, Thomas.
2: 3 Minuten nach bis halb 6. Chrissy.
3: Sehr gut. Auf den Straßen läuft's gut. Wenn ihr was entdeckt habt, Unfallstau oder schon irgendwo einen Blitzer versteckt, 0316 80 90 80.
2: Entschuldigung, bin schon so nervös, weil es ist schon wieder ein Lotto-Jackpot.
3: Bist du nervös?
2: Ja, es sind schon wieder so viele Millionen zum Abholen. Ah, die 12 Millionen sind übrigens noch immer nicht abgeholt.
3: Die liegen noch.
2: Von diesem Lottoschein vor Wochen Wahnsinn. In der Obersteiermark gewonnen. Noch immer nicht abgeholt.
3: Warum?
2: Noch immer nicht.
3: Warum?
2: Harvey, was ist denn mit dir los? Oder bitte. Okay. Wo kommt denn Lotto überhaupt her? Ich habe schon vorgehört, deswegen weiß ich es, aber es ist echt interessant. In 6 Minuten.

0: 7,2 Millionen. Heute im sechsfach Lotto-Jackpot. Ich will es noch einmal gesagt haben, nicht damit es danach heißt, nicht dass es nicht heißt, hey, hätte nichts gesagt, hätte ich schon mitspielen können, hätte ich schon gewinnen können. Gell?
1: Ja.
0: Auch wenn man jetzt nicht spielt, ist das eine interessante Summe, wo man sich einfach Gedanken macht, mei, ja, klar, das wäre irgendwie schon, das könnte man doch.
1: Dort und dort verwenden,
0: ja, dort eine ausgeben. Tolle Investition. Mhm. Wir Antenne Steiermark Muntermacher erklären euch sehr gerne, wo Lotto eigentlich herkommt. Das ist gar nicht so uninteressant, das ist gut zu wissen.
2: Aha, gut zu wissen. Die Geschichte beginnt vor rund 500 Jahren und zwar in Italien. In der Republik Genua sind damals bei politischen Wahlen 5 Namen aus einer Liste von 90 ausgelost worden. Die Menschen haben angefangen darauf zu wetten, welche Namen gezogen werden und damit war die Grundidee des Lottos geboren. Das erste richtige Zahlenlotto hat sich dann ebenfalls in Italien entwickelt. Von dort aus hat es Europa und irgendwann auch Österreich erobert. Und heute, aus 90 Namen sind bei unserem Lotto 45 Zahlen geworden. Und statt auf Politiker hoffen wir auf den großen Jackpot. Da ist die Chance größer. Aha,
1: gut zu wissen.
0: Wir drücken euch die Daumen.

0: bisschen mehr Sommer heute. 25 bis 30 Grad, es wird wieder eine Spur wärmer. Regnen wird es wieder noch ein bisschen in Obersteiermark im Süden. Fast ausschließlich Sonnenschein. Schönen guten Morgen um 5.42 Uhr auf Antenne Steiermark. Wie läuft's auf den Straßen, Chrissy?
1: Da gibt's grünes Licht aus der Antenne Steiermark Verkehrsredaktion. Ihr habt freie Fahrt.
0: 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Chili Milli im Grazer Augarten ist momentan ein bisschen schwierig, ein bisschen ausrasten. Warum, hört ihr in 4 Minuten.
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0: 10 Minuten nach bis 6 auf Antenne Steiermark. Schönen guten Morgen am Mittwoch. Zapp, zapp und weg waren sie.
1: Schon, könnt ihr die Sessel stehen lassen? Das ist doch nicht notwendig.
2: Anfang Juli sind im Grazer Augartenpark insgesamt 12 Stühle aufgestellt worden. Die hat man dann einfach überall im Park mitnehmen und sich hinsetzen können. Über Nacht sind sie dann

0: eingesperrt worden. So, und jetzt haben wir Mitte August und es ist einfach noch original einer da.
1: 11 von 12 sind weg.
0: 11 von 12 sind weg, genau. Die anderen haben den öffentlichen Park unfreiwillig gegen einen privaten Garten oder die private Terrasse verlassen.
2: Vielleicht waren sie einfach zu schön.
0: Ja, kann sein, gell?
2: So ein Stuhl kostet übrigens knapp 160 Euro und Zapzerab hat sich somit für die ausgezahlt im wahrsten Sinne. Die Stadt will jetzt Lösungen für dieses Problem sich ausdenken. Mhm. In Frage kommt zum Beispiel GPS-Tracking.
0: Für die Stühle.
2: Ja, genau. Mhm.

0: Ein paar Regentropfen gerade zum Aufwachen in Kapfenberg bei knapp 15 Grad. Die Tageshöchstwerte liegen heute schon ein bisschen weiter bei sommerlichen 25 bis 30 Grad. Es kommt wieder mehr die Sonne raus als zum Beispiel noch gestern. Ohne Regen wird es aber auch heute nicht gehen, vor allem in der Obersteiermark. Da werden mehr Regentropfen fallen, im Süden im Großen und Ganzen trocken. Es ist 5 vor 6.
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2: Mit Helene Feichtenhofer. Schönen guten Morgen. Das Pensionssystem reformieren, darüber diskutieren die Politiker derzeit wieder kräftig und viele Steirerinnen und Steirer fragen sich dann natürlich, was auf sie zukommt. Vor allem, wenn darüber diskutiert wird, dass man erst nach 45 Jahren Arbeit in Pension gehen soll. Für die Chefökonomin des gewerkschaftsnahen Momentum-Instituts Barbara Schuster wäre das keine Lösung. Einerseits, weil Frauen diese Arbeitszeit nur schwer erreichen und es andererseits ein großes Problem mit älteren Arbeitslosen gibt.
3: Nur jedes dritte Unternehmen beschäftigt Personen, die älter als 60 Jahre sind. Das heißt, selbst wenn das Pensionsantrittsalter nach oben gehoben wird, dann wird damit die Erwerbstätigkeit verlängert, sondern de facto nur die Arbeitslosigkeit. Also es bräuchte da ein Bonus-Malus-System für die Unternehmen, damit es eben Abschläge für die Unternehmen gibt, die niemanden über 60 beschäftigen.
2: Die steirische Landeshauptmann-Stellvertreterin Manuela Kohm will außerdem ein verpflichtendes Pensionssplitting, heißt, dass während der Kinderbetreuungszeit Teile der Pensionsgutschrift des Elternteils, das weiterarbeitet, auf das Konto desjenigen übertragen werden, der sich um die Kinder kümmert.
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2: Seit fast 1,5 Jahren hat Österreich inzwischen eine schwarz-rot-pinke Dreierkoalition. Die Parteien haben im Wahlkampf viel versprochen. Rund ein Viertel ihrer Wahlversprechen haben sie inzwischen auch umgesetzt, zeigt der neueste Politikmonitor der Uni Graz. Deutschland will seine Grenzkontrollen wieder verlängern um ein weiteres halbes Jahr. Wegen der nach wie vor unsicheren Lage an den EU-Außengrenzen, so die Begründung. Deutschland kontrolliert seit 2024 an allen Landesgrenzen zu den neuen Nachbarländern. Dabei darf ein EU-Mitgliedsland eigentlich laut Schengen-Kodex nur im Fall außergewöhnlicher Umstände an den Grenzen kontrollieren. Schon wieder Schwierigkeiten eines Flugzeugs am Münchner Flughafen. Ein Airbus der Lufthansa hat die Landebahn verfehlt und zu früh aufgesetzt. Passiert ist den 351 Passagieren an Bord zum Glück nichts. Erst am vergangenen Samstag ist ein Flieger von Vietnam Airlines beim Starten über die Startbahn hinausgeschossen, hat erst auf einem Rasen dahinter abgehoben.
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0: Es ist 3 vor 6. Chrissy.
4: Alle Staus, alle Blitzer findet ihr jederzeit bei uns im Web und auch in der App. Oder wenn ihr was entdeckt habt, ruft doch gleich an 0316 80 90 80.
0: Gute Fahrt.
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0: Chrissy Klug, Thomas Axmann, schönen guten Morgen.
4: Guten Morgen.
0: Wie ist denn das jetzt wirklich mit der Trockenheit und wie betroffen sind zum Beispiel die Landwirte bei uns in der Steiermark? Wir telefonieren gleich mit Verena in der Obersteiermark. Die hat einen Betrieb mit Milchwirtschaft, also mit vielen Kühen. Schauen wir mal, wie problematisch die Trockenheit hier wirklich ihre Auswirkungen zeigt. Bei euch zu Hause hoffentlich noch gar nicht so. Die meisten betrifft es nicht. Es kommt immer noch Wasser aus der Wasserleitung zum Zähneputzen und zum Fertigmachen. Gott sei Dank sind wir da gesegnet, aber so ganz unproblematisch ist es leider Gottes doch nicht. Gleich 6 Uhr.

0: Gemeinden, die darum bitten, keine Pools mehr nachzufüllen oder Garten zu gießen. Immer größere braune Stellen in den Wiesen. Schönen guten Morgen, ihr steht auf mit Antenne Steiermark und den Muntermachern. Wie groß ist das Problem Trockenheit wirklich? Und zwar dort, wo das Wasser so dringend ist wie nichts anderes, in der Landwirtschaft. Antenne Steiermark-Hörerin Verena hat einen Bauernhof in Obdach mit Kühen für die Milchproduktion. Verena, schönen guten Morgen, jetzt um kurz nach sechs. Wie geht's denn euch?
1: Guten Morgen. Also natürlich, es betrifft uns auch und das ist natürlich auch vom Futter her viel, viel weniger als sonst. Mhm. Aber es gibt Betriebe, die es viel schwerer trifft. Mal so wie bei unseren Bergbauernbetrieben, da ist teilweise der Hang halt auch abbrennt, nicht?
0: Klar.
1: Weil da die Sonne halt ganz anders hinscheint. Und also wir sind, sage ich mal, noch so in einer günstigen Verfassung, würde ich sagen. Ja. Aber natürlich merkt man es wie auch, wie es dann wirklich von der Qualität her so ist, kann man erst dann nächstes Jahr sagen. Wir futtern derzeit noch quasi den alten Silo. Mhm. Und wenn der dann aufgebracht ist, dann wird erst der neue angeheizt.
0: Du, Verena, habt ihr eure Tiere nur herunten oder sind die auf der Alm oben?
1: Die Kalbinnen sind bei uns auf der Alm oben, wobei wir einen Teil jetzt schon abgetrieben haben, weil es erstens einmal ja, natürlich mit Futter und halt auch mit Wasser schwierig ist.
0: Org.

0: oder?
1: Ja, in Salzburg sind, glaube ich, auch extrem viele Leute, das trifft. Also Oberösterreich, Niederösterreich ist auch ganz schlimm. Und was ich jetzt so mitgekriegt habe, nur, wir haben auch so WhatsApp-Gruppen halt von den Farmfluencern zum Beispiel, die halt relativ viel Social Media machen. Und da haben ein paar jetzt schon gesagt, die eben angefragt haben wegen Futterballen, dass die jetzt da im Schnitt so 60, 65 Euro pro Ballen teurer sind als sonst. Vor allem der Milchpreis zum Beispiel ist aktuell gar nicht gut, also das ist eine Nullerpartie eigentlich und dann fällt es fürs Futter eigentlich auch noch drauf.
0: Was können wir euch wünschen oder was wünscht ihr euch?
1: Ja, mehr Regen.
0: Ja.
1: Oder generell natürlich, dass das mit dem Klima, Eier war schon extrem, das merkt man bei allem. Also ist jetzt egal, wenn man jetzt zum Beispiel eine Wespe oder was hernimmt, die halt viel aggressiver sind als uns, weil jeder irgendwie gefühlt Wasser sucht. Und dass da halt Leute die Landwirtschaft unterstützen können, ist eh, dass sie wirklich die landwirtschaftlichen Produkte einfach auch kaufen. Dadurch, dass bei vielen Betrieben, vor allem da die kleineren halt auch, die jetzt teilweise Kühe wirklich verkaufen oder zum Schlachter geben, weil sie eben zu wenig Futter haben, ist es natürlich schwierig dann, wenn dann noch, ja, ein Fleisch von irgendwoher importiert wird und dann noch ein anderes, also ein ausländisches Fleisch einfach gekauft wird.
0: Liebe steirische Landwirte, liebe Bäuerinnen, liebe Selbstvermarkter, liebe Lohnerwerbsbauern, die Telefonnummer für euch heute Morgen ist die 0316 80 90 80. Ruft uns an und erzählt uns und somit allen anderen, die zuhören, wie es euch geht mit dieser Trockenheit und welche Auswirkungen das hat. Und je öfter und je lauter wir das heute sagen, desto mehr kommt es vielleicht an. 0316 80 90 80, die Telefonnummer.

0: Guten Morgen, Antenne Steiermark hier. Es ist 10 Minuten nach 6. Hier ist euer Wetter- und Verkehrsupdate zum Start in diesen Mittwoch. Grüße.
1: Da läuft's gut auf den steirischen Straßen. 0316 80 90 80. Gern anrufen, wenn ihr was entdeckt habt. Danke.
0: Obersteiermark, bisschen Regen, Süden fast nur trocken. 25 bis 30 Grad maximal.

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0: Ihr könnt euch schon mal überlegen, wo ihr euch hinlegt im Freien, wenn ihr vielleicht noch im Sommer fahrt oder in einer warmen Ecke im Herbst oder zu den Nockerten in Schaffelbad. Schönen guten Morgen, hier sind die Antenne Steiermark Muntermacher. 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Fertig. So passiert die Sommerhitsuche jeden Morgen bei uns.
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0: Und das ist wirklich eine absolute Legende. Share mit Belief für euren Start in diesem Mittwoch. 17 Minuten nach 6. Viel Spaß beim Fertigmachen für die Arbeit.

0: Heute 25 bis 30 Grad. In der Obersteiermark ein bisschen mehr Regen, im Süden ein bisschen mehr Sonne. Fertig. Es ist 6:55.
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2: Mit Helene Feichtenhofer. Schönen guten Morgen. Wildon startet eine Spendenaktion gegen Hitze. In der Gemeinde soll es künftig mehr Bäume und weniger versiegelte Flächen geben. Deshalb wird jetzt der Hitzeschutzplan aktiv. Betriebe, Politik und Private werden zum Mitmachen und Spenden aufgerufen. Wie funktioniert's dort, wo Kinder zum Beispiel auf Busse warten, wie vor der Mittelschule, oder wo generell viele Menschen unterwegs

0: sind, sollen in Zukunft Bäume Schatten spenden. Die ersten 20 sollen schon Ende Oktober gepflanzt werden. Langfristig soll der öffentliche Raum in Wildon hitzeresilienter werden. In Weiz ist ein 38-jähriger Oststeirer vor Gericht gestanden. Der Mann hat 13 Leergut-Bierkisten, die ein Geschäft neben dem Pfandautomaten gelagert hat, noch einmal durch den Automaten geschickt und sich damit 91 Euro erschlichen. Im Geschäft hat der Mann mittlerweile Hausverbot. Vor Gericht kommt er mit einer Diversion und 2 Jahren Probezeit davon.
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0: Das ist beruhigend für Eltern. Der Verein für Konsumenteninformation hat 13 Babytragen getestet und alle sind sicher. 8 Modelle werden mit gut beurteilt, 5 mit durchschnittlich. Gute Tragen gibt es bereits ab 70 Euro, so die Tester.
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2: Es ist 6:35. Grüße.
3: Frischer Blitzer in Öth, kurz nach der Ortstafel Richtung Lebring, 0316 80 90 80. Gute und sichere Fahrt.
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5: Die 12 Millionen Euro aus diesem steirischen Lotto-Jackpot aus der Obersteiermark sind noch immer nicht abgeholt. Die kommen in 2,5 Jahren knapp dann wieder dazu. Heute gibt's frische Millionen. 7,2 Millionen Euro.
6: Maria, auf Gottes Willen.
5: Oh ja. Denkt dran, wenn ihr die haben wollt, einen Tipp abgeben. Guten Morgen. Den Tipp, den ich jetzt abgebe, es ist ziemlich spät schon, wenn ihr um 7 in der Arbeit sein müsst. 6:28 Uhr.

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0: Die Kühe schon herunten im Stall und nicht mehr auf der Alm. Frisches Futter fürs Silo fürs nächste Jahr? Fehlanzeige. Die Trockenheit des Sommers zeigt in diesen Wochen jetzt immer mehr, welche Auswirkungen sie hat.
1: Schönen guten Morgen bei uns Muntermachern auf Antenne Steiermark. Jeder von euch bekommt das irgendwie mit, auch wenn es in dieser Woche endlich wieder mal geregnet hat. Anja aus Wolfsberg im Schwarzautal, guten Morgen.
2: Ich muss sagen, zum Beispiel von meiner Mama, zwei Ortschaften weiter in Kirchbach, die haben extreme Wasserprobleme. Also da, die fallen zum Beispiel im Brunnen hier im Wald unten und die müssen extrem Wasser sparen. Also die sind sehr knappig mit Wasser.
1: Wie machen die das? Wie sparen die?
2: Ja, sie haben zum Beispiel eben auch draußen, also rundherum ums Haus, die Leitungen zum Beispiel abgedreht, also das wirklich unnützes Gießen, so wie Gartengießen und das, was halt wirklich nicht jetzt unbedingt nötig ist, so das halt vermieden wird. Man merkt das wirklich, was das von Region zu Region wie einen Unterschied macht.
0: Liebe steirische Landwirte, gerne anrufen 0316 80 90 80 und erzählt einmal der Steiermark, welche Auswirkungen die Trockenheit des Sommers jetzt auf eure Landwirtschaft hat. Und in weiterer Folge natürlich auf alle, weil ihr seid die, die jeden Tag unseren Frühstückstisch decken, die unseren Mittagstisch decken und die auch fürs Abendessen sorgen, damit genug im Kühlschrank ist. 0316 80 90 80, die Auswirkungen der Trockenheit. Das wollen wir heute hören.

0: Alesso und Nico and Vince, I Wanna Know. Schönen guten Morgen. Hoffe, ihr habt gute Laune, seid frisch und munter und unterwegs in die Firma. Es ist 6.41 Uhr. Grüß dich, Verkehrsupdate.
1: Da wird kontrolliert in Öth kurz nach der Ortstafel Richtung Lebring. Für weitere Infos unsere Nummer 0316 80 90 80. Gute Laune und gute Fahrt.
0: Eine Spur sommerlicher der Mittwoch in der Steiermark. Obersteiermark gab ein bisschen Regen, im Süden ein bisschen mehr Sonne, 25 bis 30 Grad.
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1: 6.47 Uhr, 6 aus 45. 7,2 Millionen Euro im Lotto-Jackpot. Und die flachsten Lotto-Witze in nur 60 Sekunden gibt es jetzt auf der kleinsten Stand-Up-Comedy-Bühne der Welt. Hier bei uns, Antenne Steiermark Montermacher. Und los geht's.
2: Wenn ich heute Abend wieder nicht gewinne, dann liegt es wahrscheinlich an den ganzen Tippfehlern auf meinem Lottoschein. Ich würde echt gern mal im Lotto gewinnen, einfach um zu wissen, wie viele Verwandte und Freunde ich wirklich habe. Übrigens werde ich mir jetzt einen BMW kaufen, damit ich zumindest einmal im Leben einen Dreier habe. Und wisst ihr, was der Unterschied ist zwischen einem Lottospieler und einem Zahnarzt? Der Zahnarzt macht bei jeder Ziehung Gewinn. Und was haben meine Witze mit meiner Lottokarriere gemeinsam? Die haben beide noch nie richtig gezogen.
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0: So zwischen 14 und 18 Grad die zur Arbeit Fahrtemperatur nun kurz vor 7 für euch. Bisschen Regen in der Obersteiermark und immer wieder Sonne im Süden. Die wechseln sich aber ab. Ist ähnlich so wie gestern, aber deutlich weniger Regen. Bei 25 bis 30 Grad. Ein bisschen nimmt der Sommer also wieder Anlauf. Es ist 5 vor 7.
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2: Mit Helene Feichtenhofer. Schönen guten Morgen. Es läuft derzeit wieder mal eine Diskussion über eine Pensionsreform. Und das lässt auch die Steirerinnen und Steirer aufhorchen, die sich fragen, was das für die eigene Pension bedeuten wird. Auch über die Pensionsunterschiede zwischen Frauen und Männern wird da aktuell viel diskutiert. Die Chefökonomin des gewerkschaftsnahen Momentum-Instituts, Barbara Schuster, fordert diesbezüglich
3: vor allem voran eine Aufwertung von typischen Frauenberufen, die oftmals niedriger bezahlt sind als typische Männerberufe. Es braucht aber auch eine bessere Anrechnung von Pflege- und Karenzzeiten und generell vielleicht auch für alle eine Arbeitszeitverkürzung bei vollem Lohnausgleich, damit die Sorgearbeiten zwischen Männern und Frauen eben besser aufgeteilt werden kann.
2: Die steirische Landeshauptmann-Stellvertreterin Manuela Krohm will ein verpflichtendes Pensionssplitting. Heißt, während der Kinderbetreuungszeit werden Teile der Pensionsgutschrift des Elternteils, das weiterarbeitet, auf das Konto desjenigen übertragen, der sich um die Kinder kümmert.
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2: In Wien entscheidet heute das Bezirksgericht Innere Stadt, wie es mit dem ersten Bewohner der Wiener Auszeit-WG weitergeht. Der 13-Jährige, der schon viele Straftaten gemacht hat, ist seit Mitte Juli in der Einrichtung und das Gericht entscheidet darüber, ob es rechtens ist, dass der Jugendliche dort quasi in einem Gefängnis-Light sitzt. In den USA hat Präsident Trump neue Zölle gegen Kanada in letzter Minute doch noch abgesagt. Beides

0: Die Seiten haben sich auf ein Abkommen geeinigt. Eigentlich hätten ab Mitternacht Washingtoner Zeit Zölle von 50% auf bestimmte kanadische Güter gegolten. Fußball. Als letztes europäisches Fußballteam steigt heute auch Meister LASK in die Europacup-Quali ein. Die Linzer spielen im Champions League Playoff und treffen da heute im Hinspiel auswärts in Schottland auf Celtic Glasgow. Ankick ist um 21 Uhr.
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2: Es ist 6:53. Grüße.
3: A2 Südautobahn Richtung Klagenfurt. Kurz vor der Raststation an Wiesen ragt ein defekter LKW in die erste Spur. Nochmal die A2 Richtung Wien. Zwischen Graz Ost und Lassnitzhöhe liegen zwei Spanngurte auf der mittleren Spur. Die Polizei ist informiert. Und geblitzt wird in Öth kurz nach der Ortstafel Richtung Lebring. 0316 80 90 80.
2: Gute Fahrt.
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5: Servus, Mona.
2: Servus, guten Morgen.
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2: Chrissy Guck und Thomas Axmann, guten Morgen.
3: Guten Morgen.
2: Loi, Red Eyes.

0: Der tanzende Waschbär schmeißt euch heute in die Fluten der Therme Leupersdorf. Bitte hört ab jetzt Antenne Steiermark, sobald dieser Sommerhit hier läuft. Anrufen unter 0727 74 1 und zwei Thermentickets gehören euch. Das ist die Antenne Steiermark Sommerhitsuche täglich ab 7. Den Pedro, den gibt es ja eigentlich schon seit den 80ern. Der Waschbär mit dem neuen Beat hat ihn aber erst zum Welthit gemacht. Danke TikTok. Das YouTube-Video, auf dem sich der Waschbär dreht, hat über 60 Millionen Aufrufe.
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0: Okay, auf den Pedro warten wir. Schönen Start in den Mittwoch. Es ist 4 Minuten nach 7.

0: Kommt gut in die Firma an diesem Mittwochmorgen. Antenne Steiermark hier mit einem kleinen Wetter- und Verkehrsupdate für euch.
1: Wir starten auf der A2 Südautobahn Richtung Klagenfurt. Kurz vor der Raststation an Wiesen ragt ein defekter LKW in die erste Spur. Und auch mit der A2 Richtung Wien zwischen Graz Ost und Lassnitzhöhe liegen zwei Spanngurte auf der mittleren Spur. Polizei ist unterwegs, räumt das gleich weg. Gute Fahrt.
0: Danke, Chrissy. Das Wetter heute. Für die Obersteiermark gibt es noch ein paar Regentropfen, für den Süden fast gar keine mehr. Dafür hier mehr Sonne und der Sommer nimmt temperaturmäßig wieder ein bisschen Fahrt auf. 25 bis 30 Grad.
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0: 7.15 Uhr. Guten Morgen am Mittwoch. Thorsten Einarsson heißt auch Ingi, ist sein zweiter Vorname.
1: Süß.
0: Er ist eigentlich gelernter Koch und er liebt Parfums und Wandern ist bei ihm auf der Eins.
1: Thorsten hat diese Woche ein echt lässiges Posting auf Instagram gemacht, in dem man total viel von ihm erfährt. So ein paar Slides und schon hat man das Gefühl, dass man irgendwie kennt.
0: Ja, ist lustig.
1: Ja.
0: Den nächsten Hit von ihm, den kennt ihr schon und er soll euch jetzt den Motivationskick für den Arbeitstag bringen. Den Kindern hinterherrennen.
1: Herrlich.
0: Dem Chef hinterherrennen.
1: Herrlich.
0: Ja, das eine hört noch 8 Stunden auf, das andere leider nicht.
1: Das stimmt.
0: Anstrengend ist aber beides. Wir wünschen euch alles Gute für diesen Mittwoch. Guten Morgen.
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0: Alle, alle, alle.

0: Nein. Wunderschönen Mittwochmorgen, die Antenne Steiermark Muntermacher sind bei euch. Teilweise mit vielen Wolken, teilweise schon mit ein paar Sonnenstrahlen. Wie wird denn dieser Tag weiter verlaufen? Ein paar Regentropfen immer wieder in der Obersteiermark. Im Süden kommt doch mehr die Sonne durch. 25 bis 30 Grad maximal am Thermometer.
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0: Es ist 7:55.
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3: Mit Helene Feichtenhofer. Schönen guten Morgen. Die weltweite Nachfrage nach Kerosin steigt. Steirische Forscher der Montanuni Leoben entwickeln da gerade eine Alternative, künstliches Kerosin aus Rübenresten und Holzschnitzeln. Die werden zu Ethanol umgewandelt und in weiterer Folge eben zu Kerosin gemacht. Der Ansatz der Leobener Forscher gilt als vielversprechend, zumal er ressourcenschonend ist. Die mehr als 70 Jahre alte Enztalleitung wird generalsaniert, Masten werden ausgetauscht und teils höher gebaut, die Streckenführung bleibt gleich. Die Sanierung kostet rund 240 Millionen Euro. 2028 soll das Projekt fertig sein. Mehr als 10 Millionen Euro Wertschöpfung entfallen auf die Steiermark.
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3: Die Staatsanwaltschaft Wien ermittelt in einem brisanten Fall rund um die Buback-Verurteilung von Ex-Finanzminister Grasser. Diese Verurteilung sollte offenbar gekippt werden. Mit falschen Unterlagen soll behauptet worden sein, die Richterin sei bestechlich. Ein angeblicher IT-Forensiker soll behauptet haben, er könne das beweisen. Soll dafür Geld von Grassers Anwälten bekommen haben. Die bestreiten alles.
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0: Gleich 7:55. Grüße.
4: Da steht noch immer der defekte LKW auf der A2 Südautobahn Richtung Klagenfurt und zwar kurz vor der Raststation an Wiesen. Der ragt da in die erste Spur. 0316 80 90 80.
0: Seid ihr schon seit 1,5 Stunden in der Frühschicht und schäft schon volles Gerät oder noch schnell daheim fertig machen und dann auf in die Arbeit nochmal über die Küche drüber wischen, weil er die Brösel nicht wegräumen kann?
4: Er?
0: Ja, das ist halt meistens so, ne?
4: Klassisch. Ja, klassisch. Ich hab's heute in der Früh auch weggekramt. Vom Toast gestern. Da waren noch diese Schinkenrandler. War herrlich. Um 4 Uhr.

Camilla Cabello sorgt hoffentlich für bessere Laune, auch wenn diese lästigen Tagesarbeiten noch zu tun sind, bevor sie in die Arbeit geht. Guten Morgen auf Antenne Steiermark, es ist gleich 7:30.

0: Hühner, Kühe, Schweine, Mais, Gerste, Kürbis. Schönen guten Morgen an alle Landwirte in der Steiermark, egal welche Landwirtschaft. Die extreme Trockenheit in diesem Sommer, die trifft alle. Antenne Steiermark-Hörerin Verena hat einen Bauernhof in Obdach mit Kühen für die Milchproduktion. Verena, guten Morgen, wie geht's euch?
1: Die Kalbinnen sind bei uns auf der Almom, wobei wir einen Teil jetzt schon abtrieben haben, weil es erstens einmal ja natürlich mit Futter und halt auch mit Wasser schwierig ist.
0: Ork, oder?
1: Ja, in Salzburg sind glaube ich auch extrem viele Leute, das trifft. Also Oberösterreich, Niederösterreich ist ganz schlimm.
0: Liebe steirische Landwirte, liebe Bäuerinnen, liebe Selbstvermarkter, die Telefonnummer für euch heute Morgen ist gerne die 0316 80 90 80, das ist die Nummer zu uns im Studio. Je lauter wir drüber reden, welche Auswirkungen die Trockenheit für euch hat, desto mehr Bewusstsein schaffen wir alle gemeinsam und ihr könnt eure Wünsche an alle, die uns zuhören, richten, wie wir es am besten angehen werden in der Zukunft. Es ist 7:45.

0: wem haben wir denn da?
1: Ja, guten Morgen von zwei, was haben wir denn im Sommerhit?
2: Ja, liebe Romana, liebe Daniela, lieber Martin und lieber Stefan, danke für eure Anrufe ins Antenne Steiermark-Studio, aber bitte noch ein bisschen Geduld. War noch nicht zu hören hier in dieser Stunde oder auch in der nächsten auf Antenne Steiermark. Sobald Pedro kommt, anrufen unter 0720 27 4x1 und zwei Thermentickets für die Therme Lappersdorf gehören euch. Hier ist das Wetter- und Verkehrsupdate auf Antenne Steiermark, 7.40 Uhr. Grüße.
3: A2 Südautobahn Richtung Klagenfurt. Kurz vor der Raststation an Wiesen ragt ein defekter LKW in die erste Spur. Es kommt hier zu Verzögerungen. Sonst läuft's ganz gut. 0316 80 90 80.
2: Das Wetter wird heute eine Spur sommerlicher. Die Wolken in Obersteiermark, die werden im Großen und Ganzen wenig Sonne durchlassen. Ein paar Regentropfen fallen. Im Süden Wolken mit ein bisschen mehr Sonnenschein. 25 bis 30 Grad.
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0: Na, servus, da war jetzt einiges los unter 0727 27 4 die 1. Guten Morgen, Antenne Steiermark hier. In 9 Minuten ist es 8. Wer ist dran? Hallo.
1: Schönen guten Morgen, das ist der Peter.
0: Ja, servus, Peter.
1: Und ich rufe eigentlich an, weil ich gerade den Sommerhit gehört habe.
0: Der Pedro.
1: Der Pietro, ja genau. Und wer ist am Telefon?
0: Und der Pedro bringt dem Peter 2 Karten für die Therme Leupersdorf. Danke fürs Antenne Steiermark hören und herzlichen Glückwunsch.
1: Ja, danke schön, freuen wir uns.
0: Bitte sehr gerne. Wenn du sagst uns, das heißt, wer fährt mit?
1: Meine Frau werde ich mitnehmen.
0: Das ist eine gute Idee. Happy Wife, Happy Life.
1: Ja, genau. Das stimmt auch, ja.
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0: Nächste Antenne Steiermark Sommerhitsuche läuft morgen früh ab 7.

0: den Tageshöchsttemperaturen merkt man, dass der Sommer wieder ein bisschen zurückkommt. 25 bis 30 Grad maximal. In der Obersteiermark fallen auch heute wieder ein paar Regentropfen. Wolken lassen nur wenig Sonne durch. Im Süden der Steiermark lassen die Wolken mehr Sonne durch und es wird ein bisschen weniger regnen. Und morgen um 5 vor 8.
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2: Mit Helene Feichtenhofer. Schönen guten Morgen. Das Pensionssystem reformieren, darüber diskutieren die Politiker derzeit wieder kräftig und viele Steirerinnen und Steirer fragen sich dann natürlich, was auf sie zukommt. Vor allem, wenn darüber diskutiert wird, dass man erst nach 45 Jahren Arbeit in Pension gehen soll. Für die Chefökonomin des gewerkschaftsnahen Momentum-Instituts Barbara Schuster wäre das keine Lösung. Einerseits, weil Frauen diese Arbeitszeit nur schwer erreichen und es andererseits ein großes Problem mit älteren Arbeitslosen gibt.
3: Nur jedes dritte Unternehmen beschäftigt Personen, die älter als 60 Jahre sind. Das heißt, selbst wenn das Pensionsantrittsalter nach oben gehoben wird, dann wird damit die Erwerbstätigkeit verlängert, sondern de facto nur die Arbeitslosigkeit. Also es bräuchte da ein Bonus-Malus-System für die Unternehmen, damit es eben Abschläge für die Unternehmen gibt, die niemanden über 60 beschäftigen.
2: Die steirische Landeshauptmann-Stellvertreterin Manuela Kohm will außerdem ein verpflichtendes Pensionssplitting, heißt, dass während der Kinderbetreuungszeit Teile der Pensionsgutschrift des Elternteils, das weiterarbeitet, auf das Konto desjenigen übertragen werden, der sich um die Kinder kümmert.
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2: Im letzten Schuljahr sind wieder mehr Schüler vorübergehend vom Unterricht ausgeschlossen worden, zeigen nun Daten des Bildungsministeriums. Demnach waren es über 2400 Kids, die suspendiert wurden. Um rund 300 mehr als im Schuljahr davor. Ab Herbst

0: wird es für betroffene Schüler eine verpflichtende Suspendierungsbegleitung geben. Das ist ein Mix aus Unterricht und Schritten, um die Schüler wieder in die Klassen zu reintegrieren. In Salzburg sucht die Polizei nach den Dieben der Mozart-Statuen. Mehr als 200 kleine goldfarbene Mozarts sind da aus einer Kunstinstallation im Mirabellgarten verschwunden. Der Verdacht ist, dass Touristen die Figuren mitgehen haben lassen. Deswegen beobachtet die Polizei auch Online-Plattformen. 90 Euro kostet eine Figur. Der Gesamtschaden liegt bei über 18.000 Euro. Ausgerechnet die eigene KI hat jetzt den Chat-GPT-Entwickler OpenAI gehackt. Zuvor hatte die KI während eines Tests bereits die Systeme einer anderen Firma angegriffen. Nun zieht OpenAI die Notbremse, schaltet bei der Modellentwicklung mehrere Gänge zurück, um die Systeme der KI zu überarbeiten.
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2: Es ist 2:08. Grüße.
3: Da gibt es noch immer das Problem auf der A2 Südautobahn Richtung Klagenfurt. Kurz vor der Raststation Anwiesen ragt der defekte LKW in die erste Spur. Hier gibt Stau und 10 Minuten Zeitverlust. Gute Fahrt.
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2: Grüße Klug, Thomas Axmann.
3: Hallo,
2: schönen
3: guten Morgen.
2: Mittwoch. Wie schaut's aus mit der Trockenheit in der Landwirtschaft? Wir telefonieren gleich mit einer Landwirtin aus der Obersteiermark. Und die erzählt euch mal wirklich, wirklich, was Sache ist.
5: Es

0: Sind die Äpfel kleiner oder sind es weniger, wenn ihr so durch die Oststeiermark fahrt? Oder waren beim Wandern weniger Kühe auf der Alm? Schönen guten Morgen, ihr steht auf mit Antenne Steiermark und den Muntermachern. Wie groß ist das Problem mit der Trockenheit wirklich? Und zwar dort, wo das Wasser so dringend wie nichts anderes benötigt wird, in der Landwirtschaft. Antenne Steiermark-Hörerin Verena hat am Bauernhof in Obdach mit Kühen für die Milchproduktion. Verena, schönen guten Morgen, wie geht's euch?
1: Guten Morgen. Also natürlich, es betrifft uns auch und das ist natürlich auch vom Futter her viel, viel weniger als sonst. Mhm. Aber es gibt Betriebe, die es viel schwerer trifft. Mal so wie bei unseren Bergbauernbetrieben, da ist teilweise der Hang halt auch abbrennt, nicht?
0: Klar.
1: Weil da die Sonne halt ganz anders hinscheint. Und also wir sind, sage ich mal, noch so in einer günstigen Verfassung, würde ich sagen. Ja. Aber natürlich merkt man es, wie es dann wirklich von der Qualität her so ist, kann man erst dann nächstes Jahr sagen. Wir futtern derzeit noch quasi den alten Silo. Mhm. Und wenn der dann aufgebracht ist, dann wird erst der neue angeheizt.
0: Du, Verena, habt ihr eure Tiere nur herunten oder sind die auf der Alm oben?
1: Die Kalbinnen sind bei uns auf der Alm oben, wobei wir einen Teil jetzt schon abtrieben haben, weil es erstens einmal ja natürlich mit Futter und halt auch mit Wasser schwierig ist.
0: Ork, oder?
1: Ja, in Salzburg sind, glaube ich, auch extrem viele, die es trifft. Also Oberösterreich, Niederösterreich ist auch ganz schlimm. Und was ich jetzt so mitgekriegt habe, nur wir haben auch so WhatsApp-Gruppen halt von den Farmfluencern zum Beispiel, die halt relativ viel Social Media machen. Und da haben ein paar jetzt schon gesagt, die eben angefragt haben wegen Futterballen, dass die jetzt da im Schnitt so 60, 65 Euro pro Ballen teurer sind als sonst. Vor allem der Milchpreis zum Beispiel ist aktuell gar nicht gut, also das ist eine Nullerpartie eigentlich und dann zahlst du fürs Futter eigentlich auch noch drauf.
0: Was können wir euch wünschen oder was wünscht ihr euch?
1: Ja, mehr Regen.
0: Ja.
1: Oder generell

0: Natürlich, das mit dem Klima, Eier war schon extrem, das merkt man bei allem. Also ist jetzt egal, wenn man jetzt zum Beispiel eine Wespe oder was hernimmt, die halt viel aggressiver sind als uns, weil jeder irgendwie gefühlt Wasser sucht. Und dass da halt Leute die Landwirtschaft unterstützen können, ist eh, dass sie wirklich die landwirtschaftlichen Produkte einfach auch kaufen. Dadurch, dass bei vielen Betrieben, vor allem bei den kleineren halt auch, die jetzt teilweise Kühe wirklich verkaufen oder zum Schlachter geben, weil sie eben zu wenig Futter haben, ist es natürlich schwierig dann, wenn dann noch ja, ein Fleisch von irgendwo her importiert wird und dann noch ein, anderes, also ein ausländisches Fleisch einfach gekauft wird.
1: Verstehe ich absolut. So. Liebe Antenne Steiermark-Hörerinnen und Hörer, liebe Community, wer arbeitet auf einem Bauernhof, wer hat am Bauernhof, wer hat damit zu tun, wer ist direkt Vermarkter? Erzähl's bitte allen in der Steiermark, was das Problem der Trockenheit ist, und zwar bei euch persönlich in der Produktion. Welche Auswirkungen die Trockenheit vom Sommer jetzt hat und dann in weiterer Folge. Weil je mehr wir darüber reden, desto mehr schaffen wir Bewusstsein dafür, wie wichtig das ist, auch in die regionale Produktion zu investieren und dort zu kaufen, wo es herkommt. 0316 80 90 80, das ist die Telefonnummer ins Antenne Steiermark Muntermacherstudio.

0: Schritt nach vorn.
1: Es ist gleich 12 nach 8. Guten Morgen, Antenne Steiermark hier. Eine Meldung für die A2 in Richtung Klagenfurt, kurz vor der Raststation Anwiesen. Da steht ein defekter LKW und ragt in die erste Spur. Es gibt da Stau. Und das Wetter heute wird ein bisschen sommerlicher. 25 bis 30 Grad maximal. In Obersteiermark noch Regentropfen. Im Süden kommt ein bisschen die Sonne raus.
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Guten Morgen auf Antenne Steiermark um 17 Minuten nach 8. Nur, dass ich es gesagt habe, nicht, dass es danach heißt, er hat mich nicht daran erinnert, der Axmann. Heute 7,2 Millionen im Lotto-6-fach-Jackpot. Wo kommt dieses Lottospiel eigentlich her?

0: Liste von 90 ausgelost worden. Die Menschen haben angefangen, darauf zu wetten, welche Namen gezogen werden. Und damit war die Grundidee des Lottos geboren. Das erste richtige Zahlenlotto hat sich dann ebenfalls in Italien entwickelt. Von dort aus hat es Europa und irgendwann auch Österreich erobert. Und heute, aus 90 Namen sind bei unserem Lotto 45 Zahlen geworden. Und statt auf Politiker hoffen wir auf den großen Jackpot. Da ist die Chance größer.
1: Aha, gut zu wissen.
2: Gut, ich drücke euch die Daumen, dass es wenigstens ein 3er, 4er oder 5er wird. Und jetzt einen erfolgreichen Arbeitstag. Antenne Steiermark hier Mittwoch um 18 Minuten nach 8.

0: Bisschen sommerlicher sind die Maximaltemperaturen heute Mittwoch. 25 bis 30 Grad, das geht sie aus. Auch wenn viele Wolken in der Obersteiermark unterwegs sind und immer wieder ein paar Regentropfen fallen lassen. Im Süden kommt hin und wieder die Sonne durch. Es ist 8.25 Uhr.
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2: Mit Helene Feichtenhofer. Schönen guten Morgen. Das Pensionssystem reformieren, darüber diskutieren die Politiker derzeit wieder kräftig und viele Steirerinnen und Steirer fragen sich dann natürlich, was auf sie zukommt. Vor allem, wenn darüber diskutiert wird, dass man erst nach 45 Jahren Arbeit in Pension gehen soll. Für die Chefökonomin des gewerkschaftsnahen Momentum-Instituts Barbara Schuster wäre das keine Lösung. Einerseits, weil Frauen diese Arbeitszeit nur schwer erreichen und es andererseits ein großes Problem mit älteren Arbeitslosen gibt.
3: Nur jedes dritte Unternehmen beschäftigt Personen, die älter als 60 Jahre sind. Das heißt, selbst wenn das Pensionsantrittsalter nach oben gehoben wird, dann wird damit die Erwerbstätigkeit verlängert, sondern de facto nur die Arbeitslosigkeit. Also es bräuchte da ein Bonus-Malus-System für die Unternehmen, damit es eben Abschläge für die Unternehmen gibt, die niemanden über 60 beschäftigen.
2: Die steirische Landeshauptmann-Stellvertreterin Manuela Kohm will außerdem ein verpflichtendes Pensionssplitting, heißt, dass während der Kinderbetreuungszeit Teile der Pensionsgutschrift des Elternteils, das weiterarbeitet, auf das Konto desjenigen übertragen werden, der sich um die Kinder kümmert.
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2: Im letzten Schuljahr sind wieder mehr Schüler vorübergehend vom Unterricht ausgeschlossen worden, zeigen nun Daten des Bildungsministeriums. Demnach waren es über 2400 Kids, die suspendiert wurden. Um rund 300 mehr als im Schuljahr davor. Ab Herbst wird es für betroffene Schüler eine verpflichtende Suspendierungsbegleitung geben. Das ist ein Mix aus Unterricht und Schritten, um die Schüler wieder in die Klassen zu reintegrieren. In Salzburg sucht die Polizei nach den Dieben der Mozart-Statuen. Mehr als 200 kleine goldfarbene Mozarts sind da aus einer Kunstinstallation im Mirabellgarten verschwunden. Der Verdacht ist, dass Touristen die Figuren mitgehen haben lassen. Deswegen beobachtet die Polizei auch Online-Plattformen. 90 Euro kostet eine Figur. Der Gesamtschaden liegt bei über 18.000 Euro. Ausgerechnet die eigene KI hat jetzt den Chat-GPT-Entwickler OpenAI gehackt. Zuvor hatte die KI während eines Tests bereits die Systeme einer anderen Firma angegriffen. Nun zieht OpenAI die Notbremse, schaltet bei der Modellentwicklung mehrere Gänge zurück, um die Systeme der KI zu überarbeiten.
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0: Es ist 8:45. Eine Meldung gibt es für die A2 Südautobahn Richtung Klagenfurt bei der Raststation Anwiesen. Da steht ein defekter LKW, der steht so ein bisschen in der ersten Spur drinnen, deswegen gibt es auch leichten Rückstau. Habt ihr neue Infos? Die Telefonnummer ist die 0316 80 90 80. Gute Fahrt euch im Auto oder im LKW. Viel Spaß euch bei der Arbeit im Büro. Vor einer halben Stunde wahrscheinlich erst angefangen. Auf der Baustelle ist schon in einer halben Stunde die erste Pause für einen Kaffee. Dann ist es schon 9.

0: Antenne Steiermarkhörer Andreas hat eine Landwirtschaft im Bezirk Graz-Umgebung im Norden und er hat relativ viel geschaut in diesem Jahr.
1: Wir haben auch eine ganze Summe nur blöd reingeschaut und jede Woche gehofft, dass es irgendwann einmal regnet.
0: Gell? Ja, und es ist zu wenig Regen gefallen. Die Auswirkungen in seiner Landwirtschaft erzählt er euch in 6 Minuten hier.

0: Dios le pido. Am Tennis-Steiermark am Mittwoch um 8:08.
1: Ja, guten Morgen, das ist der Klingsbach Andreas aus St. Radegund.
0: Servus Andreas, bitte.
1: Ja, ich bin ein Biobauer, Milchbauer und auch von der Dürre extrem betroffen und habe einfach angerufen bei euch.
0: Sehr gerne. Andreas, erzähl, wie war der Sommer bei dir? Was baut ihr an? Was produzierst du und wie war es so? Erzähl einfach einmal.
1: Ja, wir haben einen reinen Grünlandbetrieb, das heißt, wir haben nur Gras und Silage für die Kühe, die wir dann über den Winter mit den Silagen und Heu füttern.
0: Ja.
1: Und wir haben das Problem gehabt, dass von Frühling an einfach fast nie gerankt hat und es war einfach keine Ernte auf keinem Feld, auf keiner Wiesen. Wir haben auch den ganzen Sommer nur blöd reingeschaut und jede Woche gehofft, dass es irgendwann einmal regnet.
0: Das heißt, wenn du sagst nichts, also wirklich gar nichts?
1: Ja, beim ersten Schnitt haben wir 50% gehabt, dann haben alle gehofft auf den zweiten Schnitt, der ist mit 70-80% ausgefallen und der dritte ist ganz weg, da gibt's gar nichts. Und auf den vierten, den wir so bitter notwendig hätten, warten wir und da müssen jetzt wirklich ganz früh rechnen, dass da irgendwas wird. Ne?
0: Kannst du Schnitt erklären für alle, die nichts damit anfangen können? Also was ist der erste, zweite, dritte Schnitt, was heißt
1: das? Ein Schnitt ist eine Maat und wir mähen unsere Bio-Wiesen 4-mal im Jahr, manche nur 3-mal.
0: Wie existenzbedrohend ist diese Situation jetzt schon?
1: Mittlerweile muss man wirklich ganz gut drauf sein, dass das gut wegsteckst. Es geht ja darum, du hast deine Vierer lang gezüchtet und schaust gut drauf und brauchst da jede und hat eine intensive Bindung. Und wenn du jetzt reinschaust in den Stall und du musst jetzt schauen, kriege ich Eiche im Winter oder wenn für Eiche muss ich hergeben, nur weil ich ein Futter habe, das ist nicht lustig. Das ist wirklich existenzbedrohend.
0: Wie können alle, die das hören, dazu beitragen, dass es besser wird oder dass es euch besser geht?
1: Ja, da gibt es viele Sachen, viele kleine Rädchen und da meine ich nicht den Steuerzahler, dass er uns jetzt ein Geld gibt. Weil wenn ich jetzt ein Geld kriege von der Regierung oder wenn immer, ich kann das Geld nicht hier fordern. Und man kriegt momentan auch mit dem Geld fast kein Futter zu kaufen. Das ist das Schlimme. Ne? Aber uns Bauern wäre geholfen, wenn wir unseren unsichtbaren Konkurrenten sichtbar machen würden. Ne? Weil sehr viele ausländische Importe einfach nicht gekennzeichnet wären. Und das wird eigentlich nichts kosten, wenn man raufschreibt, wo kommt's her. Und das hat dann jeder Konsument die Möglichkeit zu entscheiden, nehme ich das österreichische oder nehme ich das brasilianische, das dänische, das polnische oder was auch immer. Ne? Dass man sich aussuchen kann. Das wird uns helfen. Das wäre ganz, ganz eine tolle Sache.
0: Andreas, danke, dass du angerufen hast.
1: Das freut mich. Super, Dommel. Tolle Aktion.
0: Danke
1: für mich. Ist uns ganz viel geholfen, solche Sachen.
0: Ja, ich hoffe es. Liebe Grüße. Dank, ja. Danke, Andreas. Baba.
1: Danke dir.
0: Bitte. Baba, ciao. 0316 80 90 80, die Nummer zu uns ins Studio. Wer ist von der Trockenheit noch betroffen und vor allem wie?

0: Der Mittwoch bringt mehr Sonne, 25 bis 30 Grad, Wolken werden aber trotzdem da sein und in der Obersteiermark wird es ja immer wieder regnen. Antenne Steiermark Verkehrsupdate, jetzt 8.43 Uhr, Hauptverbindungen im Großen und Ganzen frei. Eine Meldung gibt es für die A2 in Richtung Klagenfurt bei Einwiesen. Da ist ein defekter LKW gestanden, staut sich im Großen und Ganzen aufgelöst. Und deswegen wünschen wir euch jetzt gute Fahrt.
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2: Der Mittwoch hat definitiv mehr zu bieten als vielleicht jetzt gerade mit ein paar Regentropfen in der nördlichen Obersteiermark. Es kommt ein bisschen die Sonne raus. Und im Süden, wo jetzt vielleicht bei euch ein bisschen die Sonne scheint, kommt ein bisschen Regen vorbei, aber nicht allzu viel im Süden. 25 bis 30 Grad maximal am Thermometer heute.
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2: 5 vor 9 ist es.
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5: Mit Helene Feichtenhofer. Schönen guten Morgen. Es läuft derzeit wieder mal eine Diskussion über eine Pensionsreform und das lässt auch die Steirerinnen und Steirer aufhorchen, die sich fragen, was das für die eigene Pension bedeuten wird. Auch über die Pensionsunterschiede zwischen Frauen und Männern wird da aktuell viel diskutiert. Die Chefökonomin des gewerkschaftsnahen Momentum-Instituts, Barbara Schuster, fordert diesbezüglich
6: vor allem voran eine Aufwertung von typischen Frauenberufen, die oftmals niedriger bezahlt sind als typische Männerberufe. Es braucht aber auch eine bessere Anrechnung von Pflege- und Karenzzeiten und generell vielleicht auch für alle eine Arbeitszeitverkürzung bei vollem Lohnausgleich, damit die Sorgearbeiten zwischen Männern und Frauen eben besser aufgeteilt werden kann.
5: Die steirische Landeshauptmann-Stellvertreterin Manuela Kohm will ein verpflichtendes Pensionssplitting. Heißt, während der Kinderbetreuungszeit werden Teile der Pensionsgutschrift des Elternteils, das weiterarbeitet, auf das Konto desjenigen übertragen, der sich um die Kinder kümmert.
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5: Das ist beruhigend für Eltern. Der Verein für Konsumenteninformation hat 13 Babytragen getestet und alle sind sicher. 8 Modelle werden mit gut beurteilt, 5 mit durchschnittlich. Gute Tragen gibt's bereits ab 70 Euro, so die Tester. Die Meere um Europa sind in diesem Sommer besonders warm. Teilweise sind sie um über 6 Grad wärmer als sonst üblich. Grund dafür ist zum großen Teil der Klimawandel, sagt eine Initiative von Klimaforschern. Auch auf die Ökosysteme in den Meeren wirken sich die hohen Temperaturen aus. So breiten sich Tiere aus, die eigentlich in wärmeren Gewässern heimisch sind. Schon wieder Schwierigkeiten eines Flugzeugs am Münchner Flughafen. Ein Airbus der Lufthansa hat die Landebahn verfehlt und zu früh aufgesetzt. Passiert ist den 351 Passagieren an Bord zum Glück nichts. Erst am vergangenen Samstag ist ein Flieger von Vietnam Airlines beim Starten über die Startbahn hinausgeschossen, hat erst auf einem Rasen dahinter abgehoben.
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2: Ist schnell erledigt, jetzt um 3:09. Hauptverbindungen frei. Habt ihr was? Stauunfall, Blitzer? Meldet euch bitte unter 0316 80 90 80. Gute Fahrt!
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1: Liebe Grüße nach Fischbach. Leichter Regen momentan. Wie wird der Mittwoch in der ganzen Steiermark? Für die Obersteiermark immer wieder ein paar Regentropfen im Süden. Kann es auch ein bisschen träufeln, aber da kommt mehr Sonne durch, definitiv. Tageshöchstwerte von Nord nach Süd maximal 25 bis 30 Grad. Es ist 9:55.
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3: Mit Helene Feichtenhofer. Schönen guten Morgen. In Vorarlberg startet das AMS am 22. September eine Jobmesse. Ziel dabei, Firmen, die gerade Mitarbeiter suchen und Menschen, die Arbeit suchen, sollen sich einfach kennenlernen können und ausloten können, ob es was miteinander werden könnte. Das AMS erwartet rund 500 Besucher. Firmen, die da mit dabei sein wollen, können sich noch melden beim Service für Unternehmen des AMS. Es wird keinen Neustart für ein Pumpspeicherkraftwerk auf der Choralm geben, das sagt jetzt der Initiator nach dem Aus vor dem Höchstgericht fürs Projekt. Er habe die Nase inzwischen voll, das Projekt noch einmal einzureichen, komme deswegen für ihn nicht in Frage.
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3: Seit fast 1,5 Jahren hat Österreich inzwischen eine schwarz-rot-pinke Dreierkoalition. Die Parteien haben im Wahlkampf viel versprochen. Rund ein Viertel ihrer Wahlversprechen haben sie inzwischen auch umgesetzt, zeigt der neueste Politikmonitor der Uni Graz.
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1: Es ist 9:55. Antenne Steiermark Straßenchecker Erwin hat sich gemeldet.
5: Und zwar möchte ich einen Blitzer melden, und zwar auf der 319er Fürstenfeldbundesstraße. Der Autobahnabfahrt nach der Tankstelle in der 60er-Beschränkung in Fahrtrichtung Fürstenwalde-Ungarn.
1: Dankeschön, gute Fahrt.

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1: Aktuell, da hängt noch eine dicke Wolkendecke über uns. Vereinzelt regnet es auch noch. Der Regen, der klingt aber bald ab und dann lockert es auch auf und die Sonne kommt raus. Am Nachmittag wird es dann nur mehr stellenweise nass, bei Tageshöchstwerten von 25 bis 30 Grad. Morgen wird es dann wieder wärmer und teilweise auch schwül. Die Sonne, die traut sich morgen noch einmal mehr raus. In der Obersteiermark wird es aber am Nachmittag wieder etwas tröpfeln und das bei Topwerten von 32 Grad. Und in 5 Minuten ist es 10 Uhr.
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2: Mit Helene Feichtenhofer. Viele Steirerinnen und Steirer stürmen heute die Trafiken, denn bei Lotto geht es wieder mal ums große Geld. Es geht um einen 6-fach-Jackpot in der Höhe von 7,2 Millionen Euro. Das ist der nächste große Jackpot innerhalb weniger Wochen. Woran liegt es, dass es derzeit so viele große Jackpots gibt, haben wir Lotteriensprecher Günther Engelhardt gefragt.
3: Es ist natürlich jetzt im Sommer die Spielteilnahme ein bisschen geringer als außerhalb der Urlaubszeit. Das mag vielleicht ein Mitgrund sein, aber grundsätzlich hängt alles vom Zufall ab und wenn halt Zahlen gezogen werden, die keiner getippt hat, dann gibt es einen Jackpot.
2: Erst am 20. Juli wurde bei Lotto ein 8-fach-Jackpot von 12 Millionen Euro ausgespielt. Ein Schein aus der Steiermark hatte die 6 richtigen. Bislang hat sich der Besitzer oder die Besitzerin dieses Scheins aber noch nicht bei den Lotterien gemeldet.
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2: Die Inflation ist im Juli in Österreich wieder etwas gesunken. Von 3,2% im Juni auf 2,8% zeigen aktuelle Zahlen der Statistik Austria. Das liegt vor allem daran, dass die Preise für Lebensmittel gesunken sind. Eine große Rolle dabei spielt es, dass die Mehrwertsteuer für bestimmte Grundnahrungsmittel von 10 auf 4,9% halbiert wurde. In den USA hat Präsident Trump neue Zölle gegen Kanada in letzter Minute doch noch abgesagt. Beide Seiten haben sich auf ein Abkommen geeinigt. Eigentlich hätten ab Mitternacht Washingtoner Zeit Zölle von 50% auf bestimmte kanadische Güter gegolten. Fußball als letztes. Europäisches Fußballteam steigt heute auch Meister LASK in die Europacup-Quali ein. Die Linzer spielen im Champions-League-Playoff und treffen da heute im Hinspiel auswärts in Schottland auf Celtic Glasgow. Ankick ist um 21 Uhr.
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1: 3 Minuten vor 10, wir schon gemeinsam auf die A2 Südautobahn in Richtung Klagenfurt. Da steht ein defekter LKW zwischen Sinnabelkirchen und der Raststation Anwiesen. Steht so auf dem Pannenstreifen, ragt aber in die erste Fahrspur hinein. Da bitte aufpassen. Geblitzt wird auch auf der B319 der Fürstenfelder Straße, nach der A2 Abfahrt Ilz bei der Shell-Tankstelle und in Graz der Flughafenstraße kurz vor der Kreuzung zur Tierklinik. Ist euch noch was aufgefallen? Alle Staus, alle Blitzer bitte direkt an uns. Die Nummer ist 0316 80 90 80 und ich wünsche euch weiterhin eine gute und vor allem eine sichere Fahrt.
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1: Und erst vor knapp einem Monat haben Taylor Swift und Travis Kelce geheiratet und schon, ja, gibt's fast ein schlechtes Omen für die Ehe. Eine Hellseherin, ja, hat jetzt nämlich prophezeit, dass sie sich irgendwann wieder trennen werden, aber zumindest davor noch ein Baby bekommen sollen. Die Hellseherin, die hat auch gemeint, dass die beiden schon Seelenverwandte sind, aber halt nur für einen gewissen Lebensabschnitt. Also, wenn ich eine Hellseherin wäre, würde ich mich eigentlich nur ungern in das Liebesleben von Taylor Swift einmischen. Nun ja, was besser ist als Hellsehen, ist die Musik. Zum Start vom Mittwochvormittag hören wir Opelite.
6: Aha.

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0: 5 Minuten vor 11:30. Hier ist Antenne Steiermark mit eurem Verkehrs- und Blitzupdate. Wir schauen gemeinsam auf die A2 Südautobahn in Richtung Klagenfurt. Da steht ein defekter LKW zwischen Zinnabelkirchen und der Raststation Anwiesen, steht auf dem Pannenstreifen, ragt aber in die erste Fahrspur hinein. Hier bitte aufpassen. B72, die Weizerstraße in beiden Richtungen. Da ist ein Unfall und es gibt Verzögerungen in Oberfeistritz im Kreuzungsbereich. Die Einsatzkräfte sind bereits vor Ort. Hier bitte trotzdem ebenfalls aufpassen. Geblitzt wird auch in Seiersberg, der Feldkirchner Straße bei der Jet-Tankstelle, in Jöss bei der Ortseinfahrt beim Fahrsicherheitscenter, in Graz der Flughafenstraße kurz vor der Kreuzung zur Tierklinik und in Brosdorf bei der Kreuzung. Ist euch noch was aufgefallen? Alle Staus, alle Blitzer bitte direkt an uns. Die Nummer ist 0316 80 90 80. Da wo es geht, weiterhin eine gute und vor allem eine sichere Fahrt.
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0: Am kommenden Wochenende ist das Choralm Trail Running Event in Deutschlandsberg. Am Freitag legen die Kids vor beim Laufen und am Samstag gibt es dann die neuen 26 oder 51 Kilometer lange Strecke. Und ganz wichtig, die After-Race-Party am Samstag. Das heißt, nach dem Laufen ist vor der Party. Alle Infos gibt's auf choralmtrailrunningclub.at. Außerdem ist am Samstag der Fetzenmarkt der Freiwilligen Feuerwehr Martstein-Stadelhof. Ihr könnt die verschiedensten Secondhand-Gegenstände und Waren shoppen. Da sind echt oft einige Schnapper mit dabei. Ab 8 Uhr geht's beim Rüsthaus los. Der Eintritt ist frei, Essen gibt's auch und Live-Musik ist sowieso mit dabei.
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1: In den kommenden Stunden verziehen sich die Wolken immer mehr und dann schaut die Sonne auch wieder öfters vorbei in der Steiermark. Am Nachmittag regnet es nur vereinzelt im Norden, bei aktuellen Temperaturen von 24 Grad in Leibnitz und 22 sind es in Bruck. Morgen wird es dann wieder heiß mit bis zu 32 Grad. Am Tagesanfang halten sich die Wolken zwar noch, dann kommt die Sonne aber wieder raus, bis sich am Nachmittag erst wieder einige Quellwolken bilden.
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1: In 5 Minuten ist es 11 Uhr.
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3: Mit Helene Feichtenhofer. Nachdem ein Vater in Kumberg seine 8-jährige Tochter mit einem Küchenmesser umgebracht hat, will die Polizei den Mann heute befragen. Er soll mit dem vorläufigen Obduktionsergebnis konfrontiert werden. Die Ermittler hoffen, dass sie so mehr über ein mögliches Motiv des Mannes erfahren. In weiterer Folge wird die Staatsanwaltschaft U-Haft für den Mann beantragen.
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3: In Wien entscheidet heute das Bezirksgericht Innere Stadt, wie es mit dem ersten Bewohner der Wiener Auszeit-WG weitergeht. Der 13-Jährige, der schon viele Straftaten verübt hat, ist seit Mitte Juli in der Einrichtung. Und das Gericht entscheidet darüber, ob es rechtens ist, dass der Jugendliche dort quasi in einem Gefängnis-Leit sitzt. Im letzten Schuljahr sind wieder mehr Schüler vorübergehend vom Unterricht ausgeschlossen worden, zeigen nun Daten des Bildungsministeriums. Demnach waren es über 2400 Kids, die suspendiert wurden. Um rund 300 mehr als im Schuljahr davor. Ab Herbst wird es für betroffene Schüler eine verpflichtende Suspendierungsbegleitung geben. Das ist ein Mix aus Unterricht und Schritten, um die Schüler wieder in die Klassen zu reintegrieren. Die Meere um Europa sind in diesem Sommer besonders warm. Teilweise sind sie um über 6 Grad wärmer als sonst üblich. Grund dafür ist zum großen Teil der Klimawandel, sagt eine Initiative von Klimaforschern. Auch auf die Ökosysteme in den Meeren wirken sich die hohen Temperaturen aus. So breiten sich Tiere aus, die eigentlich in wärmeren Gewässern heimisch sind.
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1: 3 Minuten vor 11, wir schauen auf die B72, die Weizerstraße in beiden Richtungen. Da ist ein Unfall passiert und es gibt Verzögerungen in Oberfeistritz im Kreuzungsbereich. Die Einsatzkräfte, die sind bereits vor Ort. Geblitzt wird auch in Seiersberg, der Feldkirchner Straße bei der Jets-Tankstelle und in Prosdorf bei der Kreuzung. Ist euch noch was aufgefallen? Alle Staus, alle Blitzer, bitte direkt an uns. Die Nummer ist 0316 80 90 80. Da, wo es geht, weiterhin eine gute und vor allem eine sichere Fahrt.
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1: Was ist das denn bitte für eine herzige Geschichte? Olivia Rodrigo hat ganz still und heimlich die Studiengebühren für eine Studentin aus Alabama übernommen. Sie ist auf die Studentin über Social Media aufmerksam geworden und hat sich kurzerhand dazu entschieden, ihr 5000 Euro für ihr Studium zu überweisen. Dann haben sie noch regelmäßig Kontakt und sie sind mittlerweile fast so ein bisschen was wie Freunde. Echt eine schöne Geschichte für unseren Mittwochvormittag.

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0: Kurz vor 11:30. Hier ist eure Antenne Steiermark am Mittwochvormittag und wir schon gemeinsam auf die steirischen Straßen, auf die B72, die Weizer Straße in beiden Richtungen. Da ist ein Unfall passiert und ihr braucht etwas länger in Oberfeistritz im Kreuzungsbereich. Die Einsatzkräfte, die sind bereits vor Ort. In Graz staut es auch wegen Überlastung. Auf der Glacis-Straße und der Puntigamer Straße dauert hier jeweils 10 Minuten länger. Alle Staus, alle Blitzer, die gibt es natürlich auch jederzeit bei uns im Web und in der Antenne Steiermark App. Ich wünsche euch weiterhin eine gute und vor allem eine sichere Fahrt. 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
1: Die Wolken, die haben sich jetzt gelichtet und die Sonne, die kommt immer öfter durch. Vereinzelt gibt es im Bergland am Nachmittag wieder, ja, ganz vereinzelt ein paar Regenschauer. Die Temperaturen, die gehen heute noch hoch auf 25 bis 30 Grad. Morgen wird es dann am Tagesanfang zwar noch wolkig, die Sonne, die kommt dann am Nachmittag aber wieder raus und das bei Tageshöchstwerten von 32 Grad. Und in 5 Minuten ist es 12 Uhr.
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2: Mit Helene Feichtenhofer. In Vorarlberg startet das AMS am 22. September eine Jobmesse. Ziel dabei, Firmen, die gerade Mitarbeiter suchen und Menschen, die Arbeit suchen, sollen sich einfach kennenlernen können und ausloten können, ob es was miteinander werden könnte. Das AMS erwartet rund 500 Besucher. Firmen, die da mit dabei sein wollen, können sich noch melden beim Service für Unternehmen des AMS.
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2: Die Schnäppchenjagd auf asiatische Billig-Online-Plattformen wie Temu oder Shein kosten die heimische Wirtschaft mehr als 200 Millionen Euro und mehr als 1600 Arbeitsplätze. Das kritisiert aktuell der Handelsverband. Langsam Wirkung zeigt der seit Juli geltende EU-Pauschalzoll von 3 Euro auf Kleinsendungen aus Drittstaaten. Dadurch sei bei der Post das Paketvolumen aus Fernost um durchschnittlich ein Viertel zurückgegangen. Deutschland will seine Grenzkontrollen wieder verlängern um ein weiteres halbes Jahr, wegen der nach wie vor unsicheren Lage an den EU-Außengrenzen, so die Begründung. Deutschland kontrolliert seit 2024 an allen Landesgrenzen zu den neuen Nachbarländern. Dabei darf ein EU-Mitgliedsland eigentlich laut Schengen-Kodex nur im Fall außergewöhnlicher Umstände an den Grenzen kontrollieren. Ein Gänsegeier hat auf der griechischen Insel Kreta für ordentlich Wirbel am Flughafen gesorgt. Das Tier hatte sich auf der Tragfläche eines startbereiten Fliegers niedergelassen und sich nicht verscheuchen lassen, auch nicht, als der Pilot die Steuerflächen des Flugzeugs bewegt hat. Die Feuerwehr musste ausrücken und den Geier mit Handschuhen und Jacke einfangen. Erst dann konnte der Flieger abheben.
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1: 3 Minuten vor 12, wir schauen nach Graz, da staut es wegen Überlastung. Auf der Glasierstraße und der Puntigammer Straße dauert hier jeweils 10 Minuten länger. Und geblitzt wird in Neutilmitsch bei der Bahnhofstraße, bei der Raiffeisenbank. Habt ihr noch was entdeckt, Staublitzer oder Unfall, dann gerne anrufen bei uns unter der 0316 80 90 80. Und ich wünsche euch weiterhin eine gute und vor allem eine sichere Fahrt.
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1: Mahlzeit zu euch ins Büro. Zur Mittagspause serviere ich euch die Hits am Mittwochvormittag. Wir starten die Stunde mit dem neuen Hit von Katy Perry. Das ist Watch It Burn. Auch ein kleiner Hinweis, falls euer Essen gerade schon etwas lang in der Mikrowelle ist.

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0: eine sichere Fahrt. Bei den Antenne Steiermark Muntermachern ist heute schon so ein bisschen drüber gesprochen worden. Der wenige Regen macht der Landwirtschaft ordentlich zu schaffen. Daraufhin hat sich dann der René aus St. Martin im Sulmtal bei uns gemeldet. Der hat einen Legehennenbetrieb mit Eiern und Kürbiskernöl.
1: Uns betrifft die Trockenheit doppelt. Einerseits am Mais, es sind aufgrund der Trockenheit fallen die Erträge. Und auf der anderen Seite auch beim Ölkürbis. Es war im Frühling schon etwas zu trocken, dann haben wir nicht schnell anbauen können. Und dann haben wir angebaut, dann hat es nicht geregnet. Also es wird heuer wahrscheinlich das Kürbiskernöl sehr knapp werden.
0: Ja, und damit unser wichtigstes Gut nicht knapp wird, oder so gut wie nicht knapp wird, müssen wir was tun. Deshalb
1: ganz bewusst regional einkaufen, aber vor allem die Gastronomie soll bitte, bitte auf österreichische Ware zurückgreifen und das aber auch kennzeichnen.
0: Lieber René, vielen herzlichen Dank für deinen Anruf bei uns und weil ich ein grundauf optimistischer Mensch bin, glaube ich dran, dass wir die trockene Zeit in der Steiermark auch überstehen werden.

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Es ist kurz vor 12:30 und hier ist das Antenne Steiermark Verkehrs- und Blitzer-Update. Auf den steirischen Straßen läuft's grundsätzlich, gibt nur einen Blitzer. Und zwar in Neutilmitsch in der Bahnhofstraße bei der Raiffeisenbank. Ist euch noch was aufgefallen? Alle Staus, alle Blitzer bitte direkt zu uns. Die Nummer ist 0316 80 90 80 und ich wünsche euch weiterhin eine gute und vor allem

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1: Größtenteils scheint am Nachmittag die Sonne, nur vereinzelt gibt es bei 25 bis 30 Grad mal die Freiluftdusche. Morgen sind es dann bis zu 33 Grad, es wird sehr schwül und zur Sonne kommen auch einige Regen- und Gewitterwolken dazu. Teilweise kracht es morgen ordentlich.
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1: Es ist 5:01.

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1: Mit Michael Schäder. Nachdem ein Mann in Kumberg im Bezirk Graz Umgebung seine 8-jährige Tochter mit einem Küchenmesser getötet hat, will die Polizei ihn heute erstmals befragen. Die Ermittler wollen ihm das Obduktionsergebnis vorlegen. Sie hoffen, das mögliche Tatmotiv rauszufinden. In weiterer Folge wird die Staatsanwaltschaft U-Haft für den Mann beantragen.
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1: Die Schnäppchenjagd auf asiatischen Billig-Online-Plattformen wie Temu, Shein und AliExpress kosten der heimischen Wirtschaft wahres Geld und Arbeitsplätze. Am härtesten trifft es den Handel, der jährlich dadurch über 500 Millionen Euro verliert, sagt der Handelsverband. Die EU geht jetzt immer strenger gegen die Billiganbieter vor. Temu und Shein sind zu hohen Geldstrafen verurteilt worden, weil sie sich nicht an die Spielregeln gehalten haben sollen. Auch der seit Juli geltende EU-Pauschalzoll von 3 Euro auf Kleinsendungen aus Drittstaaten zeigt Wirkung. Seit der gilt, wird weniger in Asien bestellt. Die Inflation ist im Juli ein bisschen zurückgegangen. Nach 3,2% im Juni waren es letzten Monat noch 2,8%. Das liegt vor allem daran, dass manche Grundnahrungsmittel mit der niedrigeren Mehrwertsteuer günstiger geworden sind. Heute steigt Meister und Cupsieger LASK in die Europacup-Quali ein. Die Linzer spielen im Champions League Playoff auswärts in Schottland gegen Celtic Glasgow. Für den LASK ist das Duell die Chance, es erstmals in die Ligaphase der Königsklasse zu schaffen. Anpfiff ist um 21 Uhr.
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2: Um 1:03 und da ist alles ruhig auf den steirischen Straßen. Wenn es doch wo zwickt, gerne anrufen 0316 80 90 80. Gute und sichere Fahrt wünsche ich euch.
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2: Warum bin eigentlich immer ich total zerstochen von Gelsen? Das denken sich gerade ganz viele von uns und ein amerikanisches Forscherteam hat jetzt herausgefunden, dass es nichts mit dem Blut zu tun hat, sondern mit der Haut. Genauer gesagt, die Bakterien und der Geruch unserer Haut. Naja, was soll man sagen? Duschen hilft halt doch in sehr, sehr vielen Lebenssituationen mehr, als man sich vielleicht oft denken würde.

0: Viertelstündlich habe ich das Wichtigste aus der Antenne Steiermark Verkehrsredaktion für euch und das Wichtigste jetzt im Moment. Es ist alles ruhig, wenn es doch wo zwickt. 0316 80 90 80 ist die Nummer zu uns. Ich wünsche euch eine gute und sichere Fahrt.
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0: look at the world. Snow Patrol, Chasing Cars. Für euren Mittwoch. Nachmittag hier auf Antenne Steiermark. Jetzt gibt es das Verkehrs- und Blitzer-Update und da schauen wir nach Graz. Da braucht ihr ein bisschen länger in der Buntigammer Straße, ein Plus von 10 Minuten. Habt ihr sonst noch was entdeckt? 0316 80 90 80. Ich wünsche euch eine gute und natürlich auch eine sichere Fahrt.
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0: Am Freitag und Samstag ist in Deutschlandsberg das Choralm Trailrunning-Event. Am Freitag gibt es das Warm-up und am Samstag geht es dann um die Wurst. Und nach dem Rennen ist vor der Party die After-Race-Party mit Antenne Steiermark-DJ. Alle Infos unter www.choralmtrailrunningclub.at. Und am Samstag ab 8 Uhr in der Früh geht es beim Rüsthaus Mattstein los mit dem Fetzenmarkt der Feuerwehr. Der Eintritt ist frei und ab 11 Uhr gibt es dann Grillhändel und Live-Musik.
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0: Viertelstündlich habe ich das Wichtigste aus der Antenne Steiermark Verkehrsredaktion für euch. Wir schauen nach Graz, da schaut es wegen der Belastung. Und zwar in der Buntigammer Straße, da habt ihr ein Plus von 10 Minuten, wenn es noch wo zwickt. 0316 80 90 80. Gute und sichere Fahrt wünsche ich euch.
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1: Der Niederschlag die letzten Tage hat gut getan. Heute gibt es wieder mehr Sonne. Gerade hat es jetzt 28 Grad in Graz und 26 in Leoben. Im Laufe des Nachmittags kraxeln die Temperaturen noch auf bis zu 30. Die meisten Wolken haben sich jetzt wieder verzogen und nur vereinzelt tröpfelt es mal ein bisschen. Morgen Donnerstag wird es noch heißer mit Höchstwerten von 33 Grad. Dadurch wird es auch wieder relativ schwül und es regnet und gewittert, vor allem in Teilen der Obersteiermark. Teilweise sind die Gewitter wieder sehr, sehr kräftig. In 5 Minuten, da wird es 2.
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2: Mit Michael Schäder. Nach dem Kindsmord in Kumberg bei Graz hat der

0: Peter heute zugegeben, dass er seine 8-jährige Tochter erstochen hat. Und er hat auch erklärt, warum er das getan hat, sagt Polizeisprecher Fritz Grundnick.
1: Er gibt als Motiv an, dass er schon seit längerem Streitigkeiten mit seiner Partnerin gehabt habe, Suizidgedanken gefasst hat und seine 8-jährige Tochter dabei dann mitnehmen wollte.
0: Das Mädchen ist wegen der Stich- und Schnittwunden am Hals verblutet. Heute entscheidet ein Gericht, ob über den Mann die Untersuchungshaft verhängt wird.
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0: Ordentlich sparen können Eltern beim Kauf der Schulartikel für ihre Kinder, wenn sie gezielt nach Aktionen suchen. Die AK hat sich die Preise genauer angeschaut und beim Warenkorb für Volksschul-Erstklässler liegt der Preisunterschied zwischen günstigen Produkten und Markenware bei über 70 Euro. Am größten ist der Unterschied bei Farbstiften. Hier lassen sich über 20 Euro sparen. Auf der Innsbrucker Nordkette hat ein Wanderer einen Knochen eines seit 1991 vermissten Südtirolers gefunden. Eine DNA-Untersuchung der Gerichtsmedizin hat den Knochen eindeutig dem damals 22-jährigen Vermissten zugeordnet. Die Todesursache lässt sich nicht mehr feststellen, Hinweise auf ein Fremdverschulden gibt es aber keine. Eine auffällig rote Badehose ist einem Einbrecher in Wien zum Verhängnis geworden. Der 36-Jährige ist bei der Donauinsel in ein Motorboot eingebrochen und geflüchtet, als ihn der Besitzer überrascht hat. Wegen seiner auffälligen Kleidung ist er kurz darauf in der Innenstadt festgenommen worden. Die gestohlenen Gegenstände hat die Polizei sichergestellt.
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3: Um 2:03, wir schauen nach Graz, da staut es wegen Überlastung in der Puntigammer Straße und da braucht ihr gut 10 Minuten länger. Habt ihr sonst noch was entdeckt? 0316 80 90 80. Gute und sichere Fahrt wünsche ich euch.
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3: Thorstein Einarsson hat auf Instagram jetzt ein paar persönliche Infos mit uns geteilt, zum Beispiel, dass er mit zweiten Vornamen Ingi heißt, dass er Uhren und Parfüms liebt und er ein riesen Herr-der-Ringe-Fan ist. Und ja, dass er nächstes Jahr im März sein neues Album rausbringt. Und ich glaube, darauf freuen wir uns alle schon. Bis dahin gibt es seine aktuellsten Hits, wie zum Beispiel den hier. Allee!

Wichtige Info aus der Antenne Steiermark. Verkehrsredaktion jetzt für die A2 Südautobahn Richtung Wien. Kurz nach die Boch, da liegt ein Gegenstand auf der Fahrbahn. Da bitte ganz besonders aufpassen. Außerdem geht da eine Person auf der Fahrbahn rum. Bitte, wie gesagt, ganz besonders aufpassen.

0: Eine gute Fahrt durch den Mittwochnachmittag. Es ist 12:12. Wir schauen auf die A2 Süderautobahn Richtung Wien, kurz nach Lippoch. Da liegt ein Gegenstand auf der Fahrbahn und eine Person ist auch unterwegs auf der Fahrbahn. Da bitte ganz besonders aufpassen. Graz, da staut wegen Überlastung in der Puntigamer Straße. Ein Plus von 10 Minuten. Und ich wünsche euch jetzt eine gute und sichere Fahrt.
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0: eine gute Fahrt durch den Mittwochnachmittag. Es ist 5 Minuten vor 3:30. Das sind seine Steiermark Verkehrs- und Blitzer-Updates und da schauen wir auf die A2 Südautobahn in Richtung Wien. Kurz nach Liboch, da liegt ein Gegenstand auf der Fahrbahn und auch eine Person ist da auf der Fahrbahn, da bitte ganz besonders aufpassen. Und die B70, die Backerstraße, ist in beiden Richtungen gesperrt, der Umfahrungstunnel Volzberg, da hat ein LKW die Höhenkontrolle ausgelöst. Wartet die Sperre da vor Ort ab, das wird gleich wieder weitergehen. Alle Staus, alle Blitzer gern direkt an uns, 0316 80 90 80. Gute und sichere Fahrt wünsche ich euch.
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0: Die braunen Flecken auf den steirischen Wiesen, die werden immer größer. Und die Trockenheit erwischt uns immer mehr und immer schlimmer. Wir sollten...

0: mehr unbedingt so viele Puls fühlen, wir sollten nicht mehr so viel gießen und so trifft es uns alle. Aber wie schlimm ist es für die steirischen Landwirtschaften, wo das Wasser so dringend gebraucht wird? Und deine Steiermark-Hörerin Verena, du hast einen Hof daheim in Paseil. Wie geht's dir mit der Trockenheit?
1: Wir haben einen Mischviehbetrieb und wir sind Weidebetrieb. Und bei der Weide ist das noch einmal ein anderes Thema, auch, weil wenn nichts nachwächst, dann kann die Kuh nichts fressen und wir leben quasi ein halbes Jahr nur von der Weide. Da haben wir jetzt schon einen Rückgang von der Hälfte, kannst du sagen, was wir eigentlich die Kühe füttern würden und einfach nicht mehr kennen. Also wir müssen Kühe verkaufen jetzt da oder Futtermittel zukaufen. Oder wahrscheinlich wird beides sein müssen bei uns.
0: Ganz ehrlich, wie geht's dir in dieser Situation?
1: Nicht so gut, weil das ist schon existenzbedrohend auch. Vor allem, wir sind ein recht kleiner Betrieb mit 16 Melkkühen und 30 Rindern insgesamt. Das heißt, der Rest ist Nachzucht. Und wenn man weiß, die Nachzuchtkühe, die was man als Bauer über 2,5 Jahre ein Tier nur reinsteckt, füttern, das muss man nur füttern, damit das wächst. Und wenn du das Futter aber nicht hast, dann musst du diese 2,5 Jahre, was du dafür auch so ein Kälber brauchst zum Aufziehen, musst du die Arbeit, die du da reingesteckt hast, musst du die Viecher verkaufen. Ne? Das ist schon brutal. Und wir sind in der glücklichen Lage, noch muss man sagen, dass wir nebenbei arbeiten gehen können. Ich meine, irgendwo musst du das ausgleichen, ne? Weil du musst irgendwie das Leben stemmen. Ne?
0: Ja, und so geht es gerade sehr, sehr vielen Landwirten in der Steiermark. Und wenn ihr eure Geschichte erzählen wollt, dann ruft gerne an unter der 0316 80 90 80.

Wichtige Info jetzt aus der Antenne Steiermark Verkehrsredaktion für die A9 Pünnertalbahn Richtung Linz. Der Plaputtstunnel ist gesperrt, da steht ein defektes Fahrzeug im Tunnel. Umgeleitet wird wie gewohnt über das Grazer Stadtgebiet. Ich wünsche euch eine gute und sichere Fahrt. Barbara Streisand.

0: Viertelstündlich habe ich das Wichtigste aus der Antenne Steiermark Verkehrsredaktion für euch. Wir schauen auf die A9-Pönnertbahn Richtung Linz. Der Plaputschtunnel ist aktuell gesperrt. Da steht ein defektes Fahrzeug drinnen. Umgeleitet wird über das Grazer Stadtgebiet. A2 Südautobahn Richtung Wien. Kurz nach Lippoch, da liegt ein Gegenstand auf der Fahrbahn. Da bitte ganz besonders aufpassen. Und bei 70 Packerstraße in beiden Richtungen, da gibt es gute Nachrichten. Der Tunnel Voitsberg, der ist wieder offen. Die ausgeriebelte Höhenkontrolle, die ist aufgehoben. Ich wünsche euch eine gute und sichere Fahrt.
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1: Es ist heiß, bei bis zu 30 Grad und in großen Teilen des Landes scheint auch die Sonne. Am Abend regnet es dann vereinzelt, vor allem im oberen Murtal, da wird es nass. Der Donnerstagmorgen wird noch ein Stück heißer, bei bis zu 33 Grad. Am Nachmittag darf sich der Boden dann wieder freuen, da wird es in großen Teilen der Steiermark die Freiluftdusche geben.
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1: Es ist 5 vor 3.
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3: Mit Michael Schäder. Eine Suchaktion in der Mur in Graz war heute gleich schnell vorbei, wie sie begonnen hat. Laut dem Alarm soll ein Mann in die Mur gefallen sein. Polizei und Feuerwehr sind ausgerückt und haben ihn dann gesund und munter gefunden. Er ist laut Polizei überhaupt nie im Fluss gewesen.
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3: Die Schnäppchenjagd auf asiatischen Billig-

0: Online-Plattformen wie Temu oder Shein kosten die heimische Wirtschaft mehr als 200 Millionen Euro und mehr als 1600 Arbeitsplätze. Das kritisiert aktuell der Handelsverband. Langsam Wirkung zeigt der seit Juli geltende EU-Pauschalzoll von 3 Euro auf Kleinsendungen aus Drittstaaten. Dadurch sei bei der Post das Paketvolumen aus Fernost um durchschnittlich ein Viertel zurückgegangen. Ein klares Versagen der Bodenpolitik lautet kurz zusammengefasst das Resümee des WWF-Bodenreports 2026. Dort wird analysiert, wie gut die Bundesländer sich darum kümmern, Boden zu schützen und Verbauung einzudämmen. Salzburg schneidet dabei mit der Note 3,1 auf der fünfteiligen Skala noch am besten ab, bekommt aber trotzdem nur die Einstufung lückenhaft. Kärnten und Oberösterreich landen ganz hinten und kassieren die insgesamt 5-mal vergebene Einstufung kritisch. Schnelles Internet an Bord gibt es ab sofort bei der Lufthansa. Dabei wird auf den Satellitendienst Starlink von Elon Musk gesetzt. Heute ist der erste Airbus damit in Frankfurt abgehoben. Bis 2029 sollen alle rund 850 Flugzeuge der Lufthansa-Gruppe, also auch die Auer, mit Starlink ausgestattet sein.
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2: Um 3:03. Gute Nachrichten gibt's von der A9-Bahn Richtung Linz. Der Blattbuttstundel ist wieder offen, das defekte Fahrzeug ist abgeschleppt worden. In Graz, der Staus wegen Überlastung in der Buntigammer Straße in einem Glacis, ein Plus von 10 Minuten. Und wenn ihr noch was entdeckt habt, dann gerne anrufen 0316 80 90 80. Ich wünsche euch eine gute und sichere Fahrt.
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2: Jo, die Ferienzeit, die vergeht immer so schnell. Bei uns war heute die Ella aus Gamlitz zu Besuch. Und wie würdest denn du die Ferien gerne ausklingen lassen?
3: Ich würde nochmal gern machen, dass ich nochmal Urlaub fahren kann mit meiner Familie.
2: Ja, Urlaub ist immer toll. Wo warst du denn heuer schon?
3: Also ich war mit meinem Papa in Italien und ich war mit meiner Mama in Osttirol.
2: Boah, vielleicht gehen sich ja noch ein paar Urlaubstage aus. Ein bisschen Zeit ist ja noch in den Ferien und die Zeit... Die genießt du am besten noch. Und auch alle anderen Schüler und Lehrerinnen. Oh,

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1: Eine gute Fahrt durch den Mittwochnachmittag, 11:11 ist es, das Antenne Steiermark Verkehrs- und Blitzer-Update. Wir schauen nach Graz, der Staus wegen Überlastung in der Buntigammer Straße und am Glacis ein Plus von 10 Minuten und in Bichling bei Moskirchen beim Finnsgut in 50er, da wird geblitzt. Gute und sichere Fahrt wünsche ich euch.
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0: Eine gute Fahrt durch den Mittwochnachmittag. Es ist 4:05, das Antenne Steiermark Verkehrs- und Blitzer-Update. Wir schauen nach Graz, der Stadt wegen Belastung in der Buntigammer Straße und um Klass C. Da braucht ihr 10 Minuten länger und geblitzt wird im Bichling bei Moskirchen beim Finzgut im 50er. Habt ihr noch was entdeckt? 0316 80 90 80. Gute und sichere Fahrt wünsche ich euch.
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der Vorsitzende des örtlichen Solarium-Vereins. Er fuhr einen mattbraunen Opel Kadett Kombi. Und er kannte nur eine Richtung. Steil bergauf.

0: Josh für euren Mittwochnachmittag. Viertelstündlich habe ich das Wichtigste aus der Antenne Steiermark Verkehrsredaktion für euch. Wir schauen auch nach Graz, da staut es wegen Überlastung nämlich, und zwar in der Buntigammer Straße und am Klassi. Ein Plus von 10 Minuten haben wir da. Und geblitzt wird in Bechling bei Moskirchen beim Finzgut im 50er. Habt ihr sonst noch was entdeckt? 0316 80 90 80. Gute und sichere Fahrt wünsche ich euch.
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1: Der restliche Mittwoch bleibt größtenteils trocken, nur im oberen Murtal. Da regnet es am Abend ein bisschen, zwischen 27 und 30 Grad sind es jetzt noch. Morgen geht's heiß und schwül weiter, am Nachmittag gehen sich da bis zu 33 Grad aus. Es sind aber auch einige Regenschauer und Gewitter unterwegs, vor allem über dem Bergland. Teilweise geht's da auch heftiger zur Sache.
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1: In 5 Minuten wird's 4.
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3: Mit Michael Schäder. Nach dem Kindsmord in Kumberg bei Graz hat der Täter heute zugegeben, dass er seine 8-jährige Tochter erstochen hat. Und er hat auch erklärt, warum er das getan hat, sagt Polizeisprecher Fritz Grundnick.
4: Er gibt als Motiv an, dass er schon seit längerem Streitigkeiten mit seiner Partnerin gehabt habe, Suizidgedanken gefasst hat und seine 8-jährige Tochter dabei dann mitnehmen wollte.
3: Das Mädchen ist wegen der Stich- und Schnittwunden am Hals verblutet. Heute entscheidet ein Gericht, ob über den Mann die Untersuchungshaft verhängt wird.
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3: Einkaufen ist wieder etwas günstiger geworden. Vor allem niedrigere Lebensmittelpreise haben die Inflation im Juli auf 2,8% gedrückt. Im Juni war sie noch bei 3,2%. Grund für die niedrigeren Lebensmittelpreise ist vor allem die seit Juli geltende Mehrwertsteuersenkung auf Grundnahrungsmittel. Größter Preistreiber bleibt weiterhin der Verkehr, vor allem wegen stark gestiegener Treibstoffpreise. In Spanien wütet ein neuer Großbrand, der vermutlich gelegt worden sein dürfte. In der Provinz Casares im Westen des Landes sind über 2000 Hektar Wald abgebrannt. Rund 700 Menschen sind in Sicherheit gebracht.

0: worden. Bessere Nachrichten gibt es bei den zwei anderen großen Bränden in Andalusien und Aragonien. Da entspannt sich die Lage. 7,2 Millionen Euro warten heute beim Lotto auf einen neuen Besitzer oder eine neue Besitzerin. Es ist schon der vierte Sechsfach-Jackpot in diesem Jahr und gespielt, aber auch gewonnen wird in allen Berufen und finanziellen Schichten, wie die Statistik der Lotterien zeigt. Etwa 800.000 bis 900.000 Österreicherinnen und Österreicher werden um den Sechsfach-Jackpot heute spielen. Bis 18.30 Uhr kann man Tipps abgeben.
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2: Um 3 Minuten vor 4, wir schauen nach Graz, der Staus wegen Überlastung in der Puntigamer Straße und im Gamsee, ein Plus von 10 Minuten und geblitzt wird im Bichling bei Moskirchen beim Finzgut im 50er. Habt ihr noch was entdeckt? 0316 80 90 80. Gute und sichere Fahrt wünsche ich euch.
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2: Stiegensteigen ist extrem gesund. Bis zu 60 Stufen sollten wir pro Tag raufgehen. Das hat den perfekten Effekt, damit wir uns gesund halten. Ab mehr als 60 Stufen bringt es dann gar nicht mehr so viel zusätzlich. Aber für uns heißt das, vielleicht verlagern wir unser Naschkistchen einfach in den Keller. Dann kommen wir fix auf die 60 Stufen. Also ich zumindest auf jeden Fall.

0: Viertelstündig habe ich das Wichtigste aus der Antenne Steiermark Verkehrsredaktion für euch. Wir schauen nach Graz, da staut es wegen Überlastung in der Puntigamer Straße und im Glacis ein Plus von 10 Minuten. Gute und sichere Fahrt wünsche ich euch.
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0: Einen schönen Mittwochnachmittag, es ist 5:05, das Antenne Steiermark Verkehrs- und Blitzer-Updates, A2 Südautobahn Richtung Graz. Da gibt es C-flüssigen Verkehr vor der Tunnelkette Back, plant da ein paar Minuten mehr ein. A9-Pönautobahn Richtung Linz, C-flüssiger Verkehr auch zwischen Brunschuh und Graz West, 10 Minuten plus. Und in Graz, Staus wegen Überlastung in der Puntigammer Straße und am Glacis, ein Plus von 10 Minuten gibt es auch hier. Habt ihr sonst noch was entdeckt? Dann gerne anrufen 0316 80 90 80. Gute und sichere Fahrt wünsche ich euch.
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0: Eine gute Fahrt durch den Mittwochabend oder hinein in den Mittwochabend. Das an seine Steiermark Verkehrs- und Blitzer-Update. Wir schauen auf die A2 Südautobahn Richtung Graz. C-flüssiger Verkehr vor der Tundkette Back. Da dauert es ein paar Minuten länger. A9 Pönnertobahn Richtung Linz. C-flüssiger Verkehr auch zwischen Wunschow und Graz West. Ein Plus von 10 Minuten. Ein Plus von 10 Minuten gibt es auch in Graz wegen Belastung in der Buntigammer Straße, der Konrad von Hötzendorf Straße in einem Klasse C. Und geblitzt wird auch, und zwar auf der A2 der Südautobahn in beiden Richtungen beim Knoten Riegersdorf von der Brücke herunter und in Spielberg im Ortsteil Sachendorf bei der Alten Feuerwehr. Habt ihr noch was entdeckt? 0316 80 90 80. Gute und sichere Fahrt wünsche ich euch.
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1: Ja, am Abend überwiegt die Sonne und es bleibt auch noch warm. In der Nacht kühlt es dann auf 14 Grad ab und es regnet in Teilen der Obersteiermark. Morgen wird es richtig heiß mit bis zu 33 Grad. Am Nachmittag da wird es dann nass und gewittrig und die fallen teilweise auch wieder sehr, sehr kräftig aus. In 5 Minuten, da wird es 5.
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2: Mit Michael Schäder. Der steirische Handel hat im ersten Halbjahr über 18 Milliarden Euro erwirtschaftet. Gerhard Wohlmuth, steirischer Obmann der Sparte Handel, hat mit diesen Zahlen trotzdem keine rechte Freude.
3: Also wir haben zwar 18,2 Milliarden Euro Umsatz gemacht, das sind plus 300 Millionen, schaut auf den ersten Blick sehr positiv aus, aber wenn man es preisbereinigt, kommt man drauf, dass das eigentlich ein Minus von 1,2% ist.
2: Schaut man sich die Ergebnisse im Detail an, wird klar, vor allem dem Kfz-Geschäft geht es relativ gut. Im Großhandel und Einzelhandel bleibt die Situation aber schwierig. Und weil auch die Prognosen schlecht sind, wird sich wohl auch die Lage am Arbeitsmarkt noch zuspitzen.
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2: Ab dem nächsten Jahr hat Österreich einen Sitz im Sicherheitsrat der Vereinten Nationen. Und das muss unser Land auch nutzen, heißt es heute am Welttag der humanitären Hilfe von NGOs wie Ärzte ohne Grenzen, Caritas und dem Roten Kreuz. Sie fordern unter anderem, dass Zivilisten und Helfer in Kriegsgebieten besser geschützt werden. Weltweit sind laut UNO derzeit rund 256 Millionen Menschen auf humanitäre Hilfe angewiesen. Eine Fläche von etwa 9 Fußballfeldern verschwindet in Österreich täglich unter Beton und Asphalt. Das zeigt der aktuelle WWF-Bodenreport. Salzburg schneidet von allen Bundesländern noch am besten ab, Schlusslicht ist Oberösterreich. Aber kein einziges der 9 Bundesländer tut genug für den Bodenschutz, kritisiert der WWF und fordert von Bund und Ländern verbindliche Ziele zu definieren. Schnelles Internet an Bord gibt es ab sofort bei der Lufthansa. Dabei wird auf den Satellitendienst Starlink von Elon Musk gesetzt. Heute ist der erste Airbus damit in Frankfurt abgehoben. Bis 2029 sollen alle rund 850 Flugzeuge der Lufthansa-Gruppe, also auch die AUA, mit Starlink ausgestattet sein.
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1: 3 Minuten vor 5 ist es. Wir schauen auf die A9 Bahn in Richtung Linz. Da gibt es zähflüssigen Verkehr zwischen Wunschu und Graz-West, ein Plus von 10 Minuten. Auch in Graz braucht ihr länger in der Buttigamer Straße und der Konrad von Hötzendorf Straße und am Klassi. Auch hier ein Plus von 10 Minuten. Geblitzt

0: wird auf der A2 der Südautobahn in beiden Richtungen beim Knoten Riegersdorf von der Brücke herunter und in Spielberg im Ortsteil Sachendorf bei der Alten Feuerwehr. Habt ihr sonst noch was entdeckt? 0316 80 90 80. Gute und sichere Fahrt wünsche ich euch.
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0: Und zack, da sind die Ferien schon wieder mehr als halb vorbei. Simon aus Gamlitz, was hast du schon alles gemacht?
3: In den Ferien waren wir in Kärnten und ich bin im Wörthersee herumgeschwommen.
0: Boah, cool. Und was steht noch an?
3: Nach Burgenland in den Family Park noch einen Tag.
0: Ja, ich wünsche dir ganz viel Spaß und allen Schülern und Lehrkräften noch schöne restliche Ferien. Und jetzt gibt's eure Lieblingshits. Eric Brides mit Call on Me.

0: Robin Schulz und Francesco Yates mit Sugar. Gute Fahrt hinein in den Mittwochfeierabend. Viertelstündlich habe ich das Wichtigste aus der Antenne Steiermark Verkehrsredaktion für euch. Wir schauen auf die A9 Pyrnautobahn in Richtung Linz. Da gibt es zähflüssigen Verkehr zwischen Wunschow und Graz West. Da dauert es 10 Minuten länger. Graz, Stau wegen Überlastung in der Puntigammer Straße, in der Konrad-von-Hötzendorf Straße und auch am Glacis habt ihr ebenfalls ein Plus von 10 Minuten. Geblitzt wird's auf der A2 der Südautobahn in beiden Richtungen. Beim Knoten Riegersdorf von der Brücke herunter und in Spielberg im Ortsteil Sachendorf bei der alten Feuerwehr. Habt ihr sonst noch was entdeckt? 0316 80 90 80. Ich wünsche euch eine gute und natürlich auch eine sichere Fahrt.
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0: Einen schönen Mittwochfeierabend. Gleich 5 Minuten vor 5:30. Jetzt gibt es das Antenne Steiermark Verkehrs- und Blitzer-Update. Und da schauen wir nach Graz. Da staut es noch wegen den Belastungen in der Buntigammer Straße in einem Glacis. Ein Plus von 10 Minuten und geblitzt wird auf der A2 in beiden Richtungen beim Knoten Riegersdorf von der Brücke, auf der B70 der Backerstraße in Söding bei der Feuerwehr und in Spielberg bei der Alten Feuerwehr. Habt ihr sonst noch was entdeckt? 0316 80 90 80. Gute und sichere Fahrt wünsche ich euch.
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0: Der SK Sturm Graz schwimmt seit heute im Geld, Fabian.
2: Jalen Mitchell verlässt die Grazer um insgesamt 8 Millionen Euro. Damit ist der 22-Jährige der 5-teuerste Abgang der Grazer aller Zeiten. Der Innenverteidiger wechselt zum französischen Erstligisten Racing Straßburg. Mitchell hat seit dem letzten Sommer 32 Spiele für die Grazer absolviert. Bei seinem neuen Club unterschreibt er einen Vertrag bis 2031.
0: Und nicht nur die Grazer sind ein paar Millionen reicher, sondern auch beim LASK. Da geht's heute um ganz viel Geld.
2: Der Linzer Fußballclub trifft heute in der Qualifikation der Champions League auf Celtic Glasgow. Für den LASK wäre es der erste Einzug in die Königsklasse überhaupt. Zudem winken ihnen 18 Millionen Euro Startgeld bei einem Weiterkommen. Das Hinspiel findet heute um 21 Uhr in Glasgow statt.
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0: Eine gute Fahrt durch den Mittwochfeierabend. Viertelstündlich habe ich das Wichtigste aus der Antenne Steiermark Verkehrsredaktion für euch und da schauen wir auf die A9 Pönnertalbahn Richtung Süden. Da gibt es Blockabfertigung vor dem Blabuttstundl wegen Überlastung. Ausweichen könnt ihr logischerweise über das Grazer Stadtgebiet. Dort staut es allerdings auch und zwar in der Buntigammer Straße in Umklassi. Ein Plus von 10 Minuten haben wir da. Und geblitzt wird auf der B70 der Backerstraße in Söding bei der Feuerwehr. Habt ihr sonst noch was entdeckt? 0316 80 90 80. Ich wünsche euch eine gute und sichere Fahrt.
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1: Es geht jetzt großteils trocken durch den Abend. In der Nacht regnet es dann immer wieder in der Obersteiermark. Sonst könnt ihr aber heute durchlüften. Es kühlt runter auf bis zu 14 Grad. Morgen am Donnerstag wird es richtig heiß mit Höchsttemperaturen von bis zu 33 Grad. Am Nachmittag kann es dann immer wieder in der Obersteiermark regnen oder auch gewittern.
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1: Es ist 5:05.
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3: Mit Michael Schäder. Der steirische Handel hat im ersten Halbjahr 18,2 Milliarden Euro erwirtschaftet. Das klingt im ersten Moment gut, unter dem Strich steht bei genauerer Betrachtung aber ein Minus. Auch Peter Feuthofer vom Institut für österreichische Wirtschaft sieht keinen Grund zur Freude.
4: Es sind keine Aufwärtstendenzen derzeit feststellbar. Weder in der Steiermark noch in Österreich. Derzeit sind wir unter Wasser.
3: In der Steiermark geht es vor allem dem Kfz-Geschäft relativ gut. Im Großhandel und Einzelhandel läuft das Geschäft nicht nach Wunsch.
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3: Über 2400 Schülerinnen und Schüler sind letztes Schuljahr suspendiert worden. Das sind rund 250 mehr als im Vorjahr. Ab Herbst kommt jetzt eine verpflichtende Suspendierungsbegleitung für Schülerinnen und Schüler. Das soll denen, die vom Unterricht ausgeschlossen werden, helfen, dann wieder leichter in den Schulalltag zurückzufinden. Die AHS-Direktoren sind dafür, wünschen sich aber mehr Personal, das im Unterricht unterstützt. Damit könne man viele Suspendierungen verhindern. Im Streit um die Dürrehilfen für Bauern gibt es weiter nichts Neues. Auch für ein neues Klimagesetz gibt es keine Lösung. SPÖ und NEOS knüpfen die Hilfen an das Klimagesetz, dagegen sperrt sich aber der Wirtschaftsflügel der ÖVP, vor allem wegen des Ziels der Klimaneutralität bis 2040. Auch Wirtschaftskammer und Industriellenvereinigung sind dagegen. Wann die Verhandlungen weitergehen, ist offen. Die US-Weltraumbehörde NASA hat neue Aufnahmen von jenem Krater veröffentlicht, der ein 4 Tonnen schweres Schrottteil einer SpaceX-Rakete vor 2 Wochen auf dem Mond hinterlassen hat. Der Krater ist rund 18 Meter breit und knapp 3 Meter tief. Die Raketenstufe war seit Anfang 2025 im All unterwegs und ist unbeaufsichtigt auf Kollisionskurs mit dem Mond geraten.
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1: Und da ist noch ein bisschen was los im Feierabendverkehr. Wir schauen als erstes auf die A9, die Pürenautobahn in Richtung Spielfeld. Da gibt es jetzt Blockabfertigung vor dem Plabutschtunnel. Grund dafür ist Überlastung. Ausweichen könnt ihr über das Grazer Stadtgebiet. Und in Graz staut es wegen Überlastung in der Puntigammer Straße und in der Glacis-Straße. Auch da verliert ihr um die 10 Minuten. Und geblitzt wird auch noch auf der B70 der Packerstraße in Söding bei der Feuerwehr. Alle Staus und alle Blitzer bitte direkt an uns. Die Nummer ist die 0316 80 90 80. Gute und vor allem sichere Fahrt.

0: Antenne Steiermark ist hier mit einer wichtigen Info für die A2, die Südautobahn in beide Richtungen. Die Zundelkette am Packsattel ist gesperrt. Grund dafür ist ein Auto, das eine Panne im Zundel hat. Ausweichen könnt ihr über die B70, die Packerstraße. Weiterhin eine gute und vor allem eine sichere Fahrt.
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0: 5:30, Antenne Steiermark ist hier mit dem Verkehrs- und Blitzer-Update und wir schauen auf die A2, die Südautobahn in beide Richtungen. Die Tunnelkette am Packsattel ist gesperrt, Grund dafür ist ein Auto mit Panne. Ausweichen könnt ihr über die B70, die Packerstraße. Dann geht's auf die A9, die Pürenautobahn in Richtung Spielfeld. Da gibt's Blockabfertigung vor dem Plabutsch-Tunnel, Grund dafür ist Überlastung. Ausweichen geht über das Grazer Stadtgebiet. Und im Grazer Stadtgebiet sind wir schon ganz richtig. Es staut in Graz wegen Überlastung in der Puntigammer Straße und in der Glacisstraße. Auch da ungefähr 10 Minuten mehr einplanen. Alle Staus und alle Blitzer findet ihr natürlich jederzeit bei uns im Web und in der Antenne Steiermark App. Gute und vor allem sichere Fahrt.
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2: Der tägliche Einkauf ist günstiger als vor einem Jahr. Die Mehrwertsteuersenkung zeigt ihre Wirkung. Die Inflation in Österreich ist im Juli auf 2,8% gesunken, nach 3,2%, die es noch im Juni gewesen sind. Lebensmittel sind günstiger geworden, auch dank der Mehrwertsteuersenkung auf Grundnahrungsmittel. Die gilt ja seit 1. Juli. Teurer wird es hingegen beim Tanken. Die Treibstoffpreise sind im Jahresvergleich deutlich gestiegen. Auch Mieten, Restaurants und Übernachtungen kosten mehr als noch vor einem Jahr.
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0: Kärntner Steiermark ist hier mit einer wichtigen Meldung für die B66, die Gleichenberger Straße. Da ist ein Unfall mit mehreren Fahrzeugen passiert auf Höhe Hof bei Straden. Ihr werdet dort wechselseitig angehalten, plant ein paar Minuten mehr ein. Weiterhin eine gute Fahrt.
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1: Heute am Abend bleibt es meistens trocken, die letzten Schauer über den Bergen ziehen bald ab. In der zweiten Nachthälfte kann es dann vor allem in der Obersteiermark wieder regnen und auch gewittern. Es kühlt auf 19 bis 14 Grad ab. Morgen am Donnerstag wird es dann richtig heiß und dazu auch schwül. Bis zu 33 Grad sind drin, am Nachmittag regnet es dann wieder. Teilweise gibt es auch kräftigere Gewitter. Es ist 5 vor 7.
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2: Mit Michael Schäder. Eine Suchaktion in der Mur in Graz war heute gleich schnell vorbei, wie sie begonnen hat. Laut dem Alarm soll ein Mann in die Mur gefallen sein. Polizei und Feuerwehr sind ausgerückt und haben ihn dann gesund und munter gefunden. Er ist laut Polizei überhaupt nie im Fluss gewesen.
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2: Ab Herbst kommt eine verpflichtende Suspendierungsbegleitung für Schülerinnen und Schüler. Das soll Schülern, die vom Unterricht ausgeschlossen werden, helfen, dann wieder leichter in den Schulalltag zurückzufinden. Die Sprecherin der AHS-Direktoren Isabella Zins findet das gut, sagt aber auch, es braucht mehr Supportpersonal an den Schulen. Über 2400 Schüler sind letztes Schuljahr suspendiert worden. Das sind um 250 mehr als im Jahr davor. Auch Justizministerin Anna Sporrer meldet sich jetzt zu Wort, nachdem bekannt geworden ist, dass die Anwälte von Ex-Finanzminister Grasser mit mutmaßlich gefälschten Unterlagen die Richterin im Buboc-Prozess wegen Bestechlichkeit angezeigt haben, um das Urteil zu kippen. Sporrer spricht von gezielten Angriffen auf Richter und Staatsanwälte. Das Justizministerium prüft jetzt auch mögliche dienstrechtliche Konsequenzen. Magic Mushrooms bringen das Gehirn nicht einfach nur durcheinander, sondern öffnen es für neue Eindrücke. Das zeigt eine neue Studie mit Beteiligung der Uni Zürich. Ein bestimmter Wirkstoff lässt das Gehirn stärker auf die aktuelle Umgebung reagieren, statt auf gewohnte Muster. Das könnte laut den Forschern erklären, warum Psychedelika bei der Therapie von Depressionen so gut wirken können.
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1: Und da starten wir als erstes einmal mit guten Nachrichten von der A2 der Südautobahn in beide Richtungen. Die Tunnelkette am Packsattel ist wieder frei, ihr habt da wieder freie Fahrt. Dann geht's auf die B66, die Gleichenberger Straße. Da ist ein Unfall auf Höhe Hof bei Straden passiert, ihr werdet weiterhin wechselseitig angehalten. Dann geht's auf die A9, die Pyrnautobahn in Richtung Spielfeld. Da gibt's weiterhin Blockabfertigung vor dem Plabutsch-Tunnel wegen Überlastung. Ausweichen könnt ihr über das Grazer Stadtgebiet. Habt ihr sonst noch was entdeckt? Alle Staus und alle Blitzer bitte direkt an uns. Die Nummer ist die 0316 80 90 80. Gute und vor allem sichere Fahrt.
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0: 5 vor halb 8, Antenne Steiermark ist hier mit dem Verkehrs- und Blitzer-Update. Und da schauen wir auf die A9, die Pyrenautobahn in Richtung Spielfeld. Da gibt's weiterhin Blockabfertigung vor dem Plaputstundl. Grund dafür ist Überlastung. Ausweichen könnt ihr über das Grazer Stadtgebiet. Alle Staus und alle Blitzer findet ihr natürlich jederzeit bei uns im Web und in der Antenne Steiermark App. Gute und vor allem sichere Fahrt.
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2: Am Freitag und Samstag ist in Deutschlandsberg das Choralm Trailrunning Event. Am Freitag gibt es das Warm-up und am Samstag geht es dann um die Wurst. Und nach dem Rennen ist vor der Party die After-Race-Party. Gibt es mit Antenne Steiermark DJ. Alle Infos unter www.choralmtrailrunningclub.at. Und am Samstag ab 8 Uhr in der Früh geht es beim Rüsthausmarkt Stein los mit dem Fetzenmarkt der Feuerwehr. Der Eintritt ist frei und ab 11 Uhr, da geht es dann los mit Grillhändel und Live-Musik.
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2: Heute Abend bleibt es jetzt ruhig und meist trocken. In der Nacht kommen dann im Westen der Obersteiermark wieder Schauer und Gewitter dazu. Die Tiefstwerte liegen bei 19 bis 14 Grad. Morgen wird es dann wieder heiß, bis zu 33 Grad sind drin. Am Nachmittag kann es dann vor allem im Bergland gewitterig sein. Teils sind auch stärkere Unwetter mit dabei. Es ist 5 vor 8.
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3: Mit Michael Schäder. Österreich hat noch nie eine Trockenheit erlebt wie jetzt. Und das kann man auch sehen, wenn man in der Steiermark in den Wald geht, sagt uns Stefan Schörkhuber von den Bundesforsten.
4: Ja, die außergewöhnliche Trockenheit setzt unseren Wäldern sicher zu und setzt sie unter Druck. Wenn man in den Wald schaut, sieht man es auch oft. Man sieht im Sommer oft Bilder, wie wir sie vielleicht von einem Herbstwald kennen. Die Blätter verfärben sich teilweise und werden auch frühzeitig sogar abgeworfen. Das heißt, unsere Bäume stehen unter starkem Trockenstress.
3: Deswegen wird aktuell wieder daran geforscht, wie man den Wald klimafitter machen kann. Etwa durch neue Baumarten wie die Libanon-Zeder, die Hitze besser aushält.
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3: Kurzes Durchschnaufen beim Thema Teuerung. Lebensmittel sind ein bisschen billiger geworden, weil die Regierung die Mehrwertsteuer auf einige Grundnahrungsmittel gesenkt hat. Das hat dazu geführt, dass die Inflation im Juli bei 2,8% gelegen ist. Im Juni waren es noch 3,2%. Treibstoff auf der anderen Seite hat die Inflation angetrieben. Der Mann, der in der Nacht auf gestern in Kumberg in der Nähe von Graz seine eigene 8-jährige Tochter erstochen hat, hat das Verbrechen heute gestanden. Er hat der Polizei gesagt, dass Streitereien mit seiner Partnerin dazu geführt haben, dass er sich umbringen wollte, und da wollte er das Mädchen mitnehmen. Er hat sie mit einem Messer so schwer am Hals verletzt, dass sie verblutet ist. Der LASK ist heute in der Champions League Quali in Schottland im Einsatz. Die Linzer kämpfen gegen Celtic Glasgow darum, erstmals in die Ligaphase einzuziehen. Für das Hinspiel erwartet die Linzer eine spektakuläre Kulisse. Die Celtic-Fans gelten als ziemlich lauter Haufen. Ankick ist um 21 Uhr.
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2: Und zum Feierabend gibt's jetzt noch gute Nachrichten von der A9 der Pyrnautobahn in Richtung Spielfeld. Die Blockabfertigung vor dem Plabutschstundl ist aufgehoben. Der Stau löst sich da jetzt langsam auf. Ich wünsche euch weiterhin eine gute und vor allem eine sichere Fahrt.
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Das ist neu von Gracie Abrams. Look at my life. 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
1: Es war im Juli 2006, als ich Freikarten für ein Konzert einer Band namens The Frames im Grazer Orpheum erhalten habe. Nichts ahnend, was mich an jenem Abend erwarten würde, war ich total begeistert von der Energie, welche der Sänger Clan Hansard ausstrahlte, sowie von der Dynamik und Dichte der Songs. 20 Jahre später durfte ich den irischen Songwriter bei einem Konzert in Dublin Anfang Juli nochmals erleben, ehe er Ende des Monats bei einem Verkehrsunfall ums Leben kam. Immer wieder ist in den Songs von Clan Hansard auch von Wasser die Rede, durchaus in differenzierter Form. Wasser steht für Veränderung, steht für das Durchtauchen durch schwere Zeiten. In seinem Song of Good Hope heißt es etwa: We're gonna make it, cross this river alive. You need to think like a boat and go with the tide. Zeiten von Ebbe und Flut kennen wir vielleicht auch aus unserem Leben. Wo erlebe ich bei mir gerade Bewegung? Wo fließt gerade etwas? Wo gehen vielleicht die Wogen hoch? Das Lied endet mit den Zeilen: May the song of good hope walk with you through everything. Ein schöner Wunsch, nicht nur für Fans von Clan Hansard, wie ich einer seit 20 Jahren bin, sondern auch für uns alle. Anton Tauschmann, Katholische Kirche Steiermark.
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